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1: Hi, hier ist Patti. 6 Wochen Ferien und Faulenzen liegen hinter euch. 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Wir sprechen mit einer Schulexpertin und sie rät: Koffer packen. Hä? Ja, was es damit auf sich hat? Ihr hört's 7:45.
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2: Es ist 5:03. Ich bin André Glatzel. Neue Sanktionen gegen Russland und mögliche Sicherheitsgarantien für die Ukraine. Darum geht es heute beim Treffen der sogenannten Koalition der Willigen. Die Staats- und Regierungschefs, unter ihnen auch Kanzler Merz, treffen sich zum 35. Unabhängigkeitstag der Ukraine mit Präsident Zelensky. Russland überzieht das Land einem wahnsinnigen Drohnenkrieg, sagte Bundesaußenminister Wadephul bei seinem Besuch in der Ukraine. Er betonte nochmal zum Ersten:
3: Wir stehen an der Seite der Ukraine, wir unterstützen sie und wir machen damit deutlich, Putin wird militärisch seine Ziele nicht erreichen. Und je früher er das einsieht und je früher er zu Verhandlungen bereit steht, umso besser.
2: VW steht vor einer entscheidenden Woche. Der Vorstand soll auf mehreren Betriebsversammlungen Details zu den Sparplänen nennen. Mehr von Philipp Nitzig.
4: In einem firmeninternen Interview hat sich Konzernchef Blume schon vorab geäußert. Die Lage sei mehr als kritisch, sagte er. Der Konzern sei überdimensioniert. Es gäbe aber keine VW-Krise, sondern eine Krise der gesamten Automobilbranche. VW will weltweit 50.000 Stellen abbauen. Außerdem stehen die Werke in Emden, Zwickau, Hannover und Neckarsulm vor dem Aus. Noch ist da aber keine endgültige Entscheidung getroffen worden.
2: Wirtschaftswachstum und Beschäftigung sollen im Zentrum der Kabinettsklausur in dieser Woche stehen. Das hat Bundeskanzler Merz der Bild am Sonntag gesagt. Außerdem will er, dass die beschlossenen Reformen so schnell wie möglich umgesetzt werden. Die Kabinettsklausur beginnt morgen auf Schloss Neuhardenberg in Brandenburg. Immer häufiger nutzen Betrüger gezielt zugeschnittene Phishing-Mails, um an persönliche Daten zu kommen. Davor warnen aktuell Digitalexperten. Das könnten etwa gefälschte Rechnungen mit individuellem Namen sein. Dabei kommt auch KI zum Einsatz, die dafür Infos aus dem Netz holt. Mit Biegen und Brechen ist Union Berlin eine Runde im DFB-Pokal weiter. Gegen Eintracht Braunschweig gewinnen die Unioner mit 4:2. Für den kleinsten Pokalteilnehmer aller Zeiten, den VfB Krischow, endet die Pokalreise. Der Verein aus dem rund 500 Seelendorf in Brandenburg hatte gegen den Bundesligisten Mainz 05 keine Chance und verliert mit 0:9.
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1: Es ist 3:05. Ich bin André Glatzel. Guten Morgen. Wie kann die Ukraine weiter unterstützt werden? Darüber beraten heute die Staaten der sogenannten Koalition der Willigen. Bei dem Treffen geht es um neue Sanktionen gegen Russland und mögliche Sicherheitsgarantien für die Ukraine. Vor dem Gipfel hat Bundesaußenminister Wadephul bei seinem Ukraine-Besuch mehr Waffenlieferungen gefordert. Es fehle vor allem an Luftabwehrsystemen, sagte er im Ersten.
2: Es ist ein wahnsinniger Raketenkrieg, ein Drohnenkrieg, den Putin gegen die Bevölkerung führt. Und da braucht die Ukraine Schutz. Und da ist jedes System, was wir aus unseren Beständen entnehmen und hier zur Verfügung stellen, einfach ein System, was Menschenleben schützt und was einen Dienst für unsere Freiheit leistet.
1: Die Bahngewerkschaft EVG macht Druck in Sachen Sicherheit. Wenn in diesem Jahr kein neues Gesetz kommt, gibt es im Januar Streiks im Regionalverkehr. Das hat EVG-Chef Burkhardt angekündigt. Mehr von Tim Britztrupp.
3: Hintergrund ist der tödliche Angriff auf einen Bahnmitarbeiter Anfang Februar. Seitens der Politik gab es betroffene Gesichter und große Worte, aber keine Taten, sagte Burkhardt. Laut DB Regio Betriebsratschef Dahmde werden pro Tag 8 Kollegen angegriffen. Justizministerin Hubig hatte Strafverschärfungen bei Attacken beispielsweise auf Feuerwehrleute und eben auch Bahnmitarbeiter angekündigt. Der Gesetzentwurf befindet sich noch in der regierungsinternen Abstimmung.
1: Schnelle und umfassende Entlastung für die Wirtschaft. Die hat Bundeskanzler Merz in der Bild am Sonntag angekündigt. Außerdem will er, dass die beschlossenen Reformen unter anderem bei Rente und Steuern so schnell wie möglich umgesetzt werden. Bei der Kabinettsklausur morgen sind das laut Merz die wichtigsten Themen. Sorge um Norwegens König Harald. Der 89-Jährige liegt seit einer knappen Woche wegen einer bakteriellen Blutinfektion im Krankenhaus. Jetzt habe sich sein Zustand verschlechtert, heißt es aus dem Palast. Alle Termine für Anfang September wurden bereits abgesagt. Mit Biegen und Brechen ist Union Berlin eine Runde im DFB-Pokal weiter. Gegen Eintracht Braunschweig gewinnen die Unioner mit 4:2. Für den kleinsten Pokalteilnehmer aller Zeiten, den VfB Krischow, endet die Pokalreise. Der Verein aus dem rund 500 Seelendorf in Brandenburg hatte gegen den Bundesligisten Mainz 05 keine Chance und verliert mit 0:9.
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2: Es ist 5 vor 5. Ich bin André Glatzel. Guten Morgen. Neue Sanktionen gegen Russland und mögliche Sicherheitsgarantien für die Ukraine. Darum geht es heute beim Treffen der sogenannten Koalition der Willigen. Die Staats- und Regierungschefs, unter ihnen auch Kanzler Merz, treffen sich zum 35. Unabhängigkeitstag der Ukraine mit Präsident Zelensky. Russland überzieht das Land einem wahnsinnigen Drohnenkrieg, sagte Bundesaußenminister Wadephul bei seinem Besuch in der Ukraine. Er betonte nochmals im Ersten:
3: Wir stehen an der Seite der Ukraine, wir unterstützen sie und wir machen damit deutlich, Putin wird militärisch seine Ziele nicht erreichen. Und je früher er das einsieht und je früher er zu Verhandlungen bereit steht, umso besser.
2: Der Drohnenvorfall am Flughafen Leipzig-Halle, das gefundene Waffenlager bei Berlin. Deutschland muss noch stärker gegen hybride Angriffe aus Russland vorgehen, sagen Innenpolitiker von Grünen und SPD in der Süddeutschen Zeitung. Mehr von Gisa Weber.
4: Der Grünen-Politiker von Notz warnt vor Spionage, Sabotage und weitreichender Einflussnahme. Deshalb brauche es jetzt dringend eine entschlossene politische Reaktion der Bundesregierung. Auch der SPD-Politiker Fiedler verlangt spürbare Konsequenzen für Moskau. Vor allem Putins Schattenflotte vor Europas Küsten müsse gestoppt werden. Bundesinnenminister Dobrindt hatte nach den Vorfällen eine entschiedene Antwort der Bundesregierung angekündigt.
2: Die Bahngewerkschaft EVG fordert einen besseren Schutz fürs Zugpersonal vor Gewalt und droht mit Streiks. Sollte die Bundesregierung nicht wie versprochen bald ein Gesetz auf den Weg bringen, wird im Januar der Betrieb lahmgelegt, sagte Gewerkschaftschef Burkhardt. Hintergrund ist die tödliche Attacke auf einen Bahnmitarbeiter im Februar. Der Rheinpegel erholt sich von seinen Tiefstständen, allerdings nur langsam. Besonders an der extrem flachen Stelle bei Kaub bleibt die Lage weiter angespannt. Hitze und Dürre haben vielen Flüssen zugesetzt. Viele Bundesländer haben deswegen etwa das Sonntagsfahrverbot für Lastwagen gelockert. Mit Biegen und Brechen ist Union Berlin eine Runde im DFB-Pokal weiter. Gegen Eintracht Braunschweig gewinnen die Unioner mit 4:2. Für den kleinsten Pokalteilnehmer aller Zeiten, den VfB Krischow, endet die Pokalreise. Der Verein aus dem rund 500 Seelendorf in Brandenburg hatte gegen den Bundesligisten Mainz 05 keine Chance und verliert mit 0:9.
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1: Hi und schönen guten Morgen. Willkommen zurück aus eurem Wochenende. Ja, dieser Tipp gleich geht vor allem raus an alle Eltern, die gerade zuhören schon. Diese eine Sache solltet ihr unbedingt jetzt noch machen, bevor es für die Kids gleich wieder in die Schule geht. Ihr hört es in 7 Minuten hier bei 94.3 RS2.

0: Sophia. Dieser eine Moment, wenn euch als Eltern nach 6 Wochen Ferien einfällt, dass ihr die Brotdose im Schulranzen vergessen habt. Ja, schönen guten Morgen, hier ist die RS2 Morgenshow am Montag und heute ist der Tag der Tage. Vielleicht kriegt ihr gleich auch noch eine böse Überraschung, wenn ihr in den Schulranzen guckt. Erster Schultag nach den Ferien und Nick kennt das Gefühl als Papa natürlich auch gut, ist damit auch nicht allein.
1: So, ich stehe jetzt hier mit Esther aus Steglitz. Hi.
2: Hi Nick.
1: Du warst in Kanada.
2: 2 Wochen war richtig geil.
1: Du weißt, jetzt ist der letzte Tag, um zu gucken, wie es der Brotdose geht, nach 6 Wochen im Ranzen noch.
2: Kenn ich. Weißt du, wie grün und schimmelig, das hatte ich in Kanada. Ich bin aus Kanada zurück und wir haben so eine große Dose. Das Toastbrot war komplett grün.
1: Oh!
2: Ohne
1: mit
2: Scheiß.
1: So einem Pelz oben drauf.
2: Ja, richtig geil.
1: Oh.
2: Ja.
1: Und dann schmeißt du die ganze Dose weg oder?
2: Nein, die Dose ist hübsch, die ist rosa.
1: Die bleibt.
2: Die bleibt, die habe ich ausgewaschen. Okay. Aber der Toastbrot ist mit Müll.
1: Okay, und lernst du daraus oder ist das immer wieder ein Phänomen von 6 Wochen Ferien?
2: Ich lerne nicht draus. Es ist immer wieder Surprise, Surprise.
1: Schön.
2: Ohne Scheiß.
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0: Guten Morgen und willkommen zurück aus eurem sehr kühlen Wochenende. Hier ist die RS2 Morgenshow am Montag. Ja, aber es wird die Woche ja nochmal richtig schön sommerlich heiß, bis zu 29 Grad. Ja, vielleicht sitzt ihr nochmal schön draußen, esst ein Eis oder stellt einen Kuchen auf den Tisch. Und darüber freuen sich auch 357 Wespen. Ich habe den Eindruck, es ist extrem nervig und doll in diesem Jahr mit den Wespen. Das stimmt aber gar nicht, Wildtierexperte Dirk Ehlert.
1: Im letzten Jahr um diese Jahreszeit waren die Völker schon alle so weit ausgereift, waren ausgewachsen und fingen an, dann die Jungen aufzuziehen. Dafür brauchen sie andere Nahrung, nämlich zum Beispiel Kohlenhydrate, die auf unseren Tischen in Kuchen zu finden sind. Und in diesem Jahr sind sie noch nicht so weit. Das heißt, zum einen haben wir weniger in diesem Jahr, weniger Wespen, und zum anderen werden die erst auffällig, wenn sie anfangen, die Kohlenhydrate aufnehmen zu wollen. Das wird vermutlich in den nächsten 14 Tagen spätestens beginnen.
0: Also ich habe gefühlt Wespenalarm. Tatsächlich ist es aber dieses Jahr noch ganz entspannt. Schönen guten Morgen. Hier ist 94.3

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1: Ich bin André Glatzel. Guten Morgen. Neue Sanktionen gegen Russland und mögliche Sicherheitsgarantien für die Ukraine. Darum geht es heute beim Treffen der sogenannten Koalition der Willigen. Die Staats- und Regierungschefs, unter ihnen auch Kanzler Merz, treffen sich zum 35. Unabhängigkeitstag der Ukraine mit Präsident Selenskyj. Russland überzieht das Land einem wahnsinnigen Drohnenkrieg, sagte Bundesaußenminister Wadephul bei seinem Besuch in der Ukraine. Er betonte nochmal zum Ersten:
2: Wir stehen an der Seite der Ukraine, wir unterstützen sie und wir machen damit deutlich, Putin wird militärisch seine Ziele nicht erreichen. Und je früher er das einsieht und je früher er zu Verhandlungen bereit steht, umso besser.
1: Der Drohnenvorfall am Flughafen Leipzig-Halle, das gefundene Waffenlager bei Berlin. Deutschland muss noch stärker gegen hybride Angriffe aus Russland vorgehen, sagen Innenpolitiker von Grünen und SPD in der Süddeutschen Zeitung. Mehr von Gisa Weber.
3: Der Grünen-Politiker von Notz warnt vor Spionage, Sabotage und weitreichender Einflussnahme. Deshalb brauche es jetzt dringend eine entschlossene politische Reaktion der Bundesregierung. Auch der SPD-Politiker Fiedler verlangt spürbare Konsequenzen für Moskau. Vor allem Putins Schattenflotte vor Europas Küsten müsse gestoppt werden. Bundesinnenminister Dobrindt hatte nach den Vorfällen eine entschiedene Antwort der Bundesregierung angekündigt.
1: Die Bahngewerkschaft EVG fordert einen besseren Schutz fürs Zugpersonal vor Gewalt und droht mit Streiks. Sollte die Bundesregierung nicht wie versprochen bald ein Gesetz auf den Weg bringen, wird im Januar der Betrieb lahmgelegt, sagte Gewerkschaftschef Burkhardt. Hintergrund ist die tödliche Attacke auf einen Bahnmitarbeiter im Februar. Der Rheinpegel erholt sich von seinen Tiefstständen, allerdings nur langsam. Besonders an der extrem flachen Stelle bei Kaub bleibt die Lage weiter angespannt. Hitze und Dürre haben vielen Flüssen zugesetzt. Viele Bundesländer haben deswegen etwa das Sonntagsfahrverbot für Lastwagen gelockert. Mit Biegen und Brechen ist Union Berlin eine Runde im DFB-Pokal weiter. Gegen Eintracht Braunschweig gewinnen die Unioner mit 4:2. Für den kleinsten Pokalteilnehmer aller Zeiten, den VfB Krischow, endet die Pokalreise. Der Verein aus dem rund 500 Seelendorf in Brandenburg hatte gegen den Bundesligisten Mainz 05 keine Chance und verliert mit 0:9.
4: Schönen guten Morgen am Montag. 11 Grad, es ist richtig kalt heute früh und ja, so wahnsinnig warm wird es heute auch nicht. Also eigentlich dasselbe Level wie am Wochenende, 21 Grad, aber Sonne ist ganz gut am Start und es wird noch mehr Sonnenschein und auch mehr an Temperatur. Wir gehen ja rauf in dieser Woche bis auf 30 Grad.
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5: Und ich bin Schmitti. Schönen guten Morgen. Es gibt zwei Meldungen heute früh aus Brandenburg. Einmal A11 in Fahrtrichtung Stettin. Achtung bitte hier im Kreuz Uckermark. Auf der Überleitung zur B166 Richtung Schwedt hat es einen Unfall gegeben. Und A115 in Fahrtrichtung Berlin. Dort steht zwischen Babelsberg und Kleinmachnow ein kaputter LKW. Geblitzt wird heute in Mitte Alexanderstraße, Kreuzberg-Skalitzer Straße und in Schöneberg in der Rubensstraße. Dankeschön fürs Durchgeben. Bei Staus oder Blitzern ruft gerne an oder schickt eine WhatsApp Berlin 20 und 3x19.
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4: Guten Morgen am Montag. 23.000 Kids aus Brandenburg haben es schon hinter sich und 37.000 Berliner Kids müssen noch ran. Am kommenden Samstag werden in Berlin auch ordentlich Schultüten durch die Gegend getragen. Und ja, für alle Eltern unter euch, die jetzt schon leicht nervös werden, die letzten Überlebenstipps für eure Erstis gibt's in 7 Minuten hier bei 94.3 RS2.

0: Der Moment, wenn aus kleinen Mäusen plötzlich große Schulkinder werden. Schönen guten Morgen. Am Montag hier ist die RS2 Morgenshow. Über 23.000 Kids in Brandenburg hatten am Wochenende ihren großen Tag und wurden eingeschult. Und diese Woche sind dann die Berliner Kiddies dran. Rund 37.000 Schultüten werden am Samstag durch die Stadt getragen. Und damit der Schulstart für Kids und Eltern möglichst entspannt läuft, hat Schulexpertin Lisa Reinheimer noch ein paar Tipps für euch.
1: Gestern sind sie im Kindergarten noch die größten. Auf einmal stehen sie da mit der Schultasche. Die ist gefühlt noch viel zu groß für den kleinen Rücken. Das ist ja dieser Schulstress, der beginnt bei uns im Kopf. Nur wenn wir da so unsere Ängste auf die Kinder übertragen, dann stärken wir jetzt auch nicht gerade die Freude auf die Schule. Mhm. Und da können wir auch gucken, dass wir schöne Fragen stellen, wie zum Beispiel, mit wem hast du denn heute gespielt? Worüber habt ihr heute gelacht? Und wenn ich solche W-Fragen stelle, also offene Fragen, dann komme ich viel leichter mit meinem Kind in ein Gespräch und es offenbart mir noch viel, viel mehr Infos, als wenn ich diese, hast du das, hast du dies, hast du jenes? Und ich gehe so diese Ja-Nein-Checkliste in meinem Kopf.

Achtung, ihr werdet gleich richtig Hunger haben. Hier ist die RS2 Morgenshow am Montag. Und ja, Berlin ist ja bekannt für Currywurst, für Döner und ja, für jede Menge Foodtrends. Und jetzt kommt offenbar noch eine ziemlich ungewöhnliche Kombination dazu. Seit neuestem, das habt ihr vielleicht schon gesehen und gehört, gibt es ja das Döner-Croissant im Kühlregal. Und jetzt kommt das Eis-Croissant. Ja, was ja auf TikTok und Instagram viral geht, landet inzwischen ja auch ganz, ganz schnell in eurem Supermarkt um die Ecke. Ein warmes, knuspriges Croissant trifft auf ein Magnum-Eis. Und fertig ist der neue Sommersnack. Und jetzt stellt euch bitte kurz dieses Knacken vor, wenn er da reinbeißt. Das Eis-Croissant kriegt er bei Kaufland oder auch bei Madame Croissant im Kollwitz-Kiez. Also ich sag mal so, bei Döner-Croissant bin ich raus, aber das ist ja wohl absolut Food-Porn, oder? Guten Morgen, hier ist 94.3 RS2. Lasst es euch schmecken.

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3: Ich bin Sebastian Prasutti. Guten Morgen. Nach dem Hackerangriff sind die beiden betroffenen Senatsverwaltungen wieder online. Das hat der regierende Bürgermeister Wegener mitgeteilt. Es könne aber noch zu Beeinträchtigungen in den Arbeitsprozessen kommen, so Wegener. Zumindest Wohngeld kann wohl wieder ausgezahlt werden. Die Cyberattacke war vor 10 Tagen entdeckt worden. Vorsorglich wurden daraufhin die Senatsbau- und die Senatsverkehrsverwaltung vom Landesnetz abgetrennt. Wer hinter dem Angriff steckt, ist noch unklar. Hier in Berlin und Brandenburg beginnt für hunderttausende Kinder und Jugendliche heute das neue Schuljahr. Berlin meldet mit fast 405.000 Schülerinnen und Schülern einen neuen Rekord. Brandenburg mit mehr als 324.000, zumindest ein 20-Jahres-Hoch. Gleichzeitig bleibt es in beiden Bundesländern beim Lehrkräftemangel. In Berlin fehlen etwa 500 Lehrerinnen und Lehrer. In Brandenburg sind mehr als 300 Stellen unbesetzt. Knapp 4 Wochen vor der Berlin-Wahl startet heute Vormittag der Wahlomat. Mithilfe des Online-Angebots können Nutzerinnen und Nutzer herausfinden, welche der Parteien ihren eigenen Positionen am nächsten stehen. Dazu müssen 38 Thesen beantwortet werden. Zum Start des Wahlomats werden mehrere Spitzenkandidatinnen und Kandidaten heute das Online-Angebot testen. Darunter SPD-Spitzenkandidat Steffen Krach, Werner Graf von den Grünen und Elif Eralp von den Linken. Zum Fußball. Union steht in der 2. Runde des DFB-Pokals. Union gewann gegen den Zweitligisten Eintracht Braunschweig mit 4:2. Der Brandenburger Oberligist VfB Krischow ist dagegen in der 1. Runde ausgeschieden. Die Lausitzer verloren gegen den Bundesligisten Mainz 05 mit 0:9. Heute Abend trifft noch der Berliner Regionalligist Altglienicke auf den Zweitligisten VfL Wolfsburg. Anstoß im Hertha Amateurstadion auf dem Olympiagelände in Charlottenburg ist um 18 Uhr.
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4: Mit Michel Kradel. An der Holzmarktstraße 51 in Friedrichshain beginnt heute der Bau eines neuen Stadtquartiers. Wo früher eine Schwimmhalle stand, sollen eine neue Schwimmhalle, Studentenwohnungen, Gewerbeflächen und öffentliche Freiräume entstehen. Geplante Fertigstellung ist in etwa 3,5 Jahren.
5: Wunderschönen guten Morgen. So ganz langsam wird's heller hier heute früh. Kommt gut in den Montag und packt euch auf jeden Fall ein bisschen dicker ein. Es ist frisch draußen. 11 Grad haben wir gerade mal. 22 Grad kriegen wir aber heute noch und es gibt auch keine bösen Überraschungen, sondern es bleibt trocken und die Sonne, die kommt auch immer wieder vorbei.
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5: Mit Schmitti, guten Morgen.
6: Guten Morgen.
5: Ja, es ist der erste Tag jetzt hier nach den Sommerferien. Da wird es doch heute bestimmt wieder ein bisschen voller auf den Straßen, denke ich, oder?
6: Ja, merkt man ja jetzt schon. Also auf der 100, da haben wir schon ziemlich dichten Verkehr Richtung Wedding, ab Höhe Wegstraße bis zum Kreuz Schmargendorf. Ebenso in Marzahn auf der Landsberger Allee, stadteinwärts vor den Marzahner Brücken. Dann ist in Lichterfelde die Ostdorfer Straße in Höhe Hildburghauser Straße wegen eines Polizeieinsatzes voll gesperrt. Und bitte Achtung noch, A115 Richtung Berlin. Zwischen Potsdam-Babelsberg und Kleinmachnow steht ein kaputte LKW. Die neuesten Blitzer stehen in Marzahn auf der Märkischen Allee, Westend Reichsstraße, in Beelitz in der Clara-Zetkin-Straße und auf der A10 im südlichen Berliner Ring Richtung Frankfurt direkt im Schönefelder Kreuz. Dankeschön an alle fürs Durchgeben und bei Staus oder Blitzern ruft gerne an oder schickt eine WhatsApp. Berlin 20 und 3x19. Gute Fahrt!
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5: Hi, hallo, willkommen zurück an alle Urlauber. Gleich haben wir es 6 Uhr. Alicia hier für euch im Studio. Ja, die Ferien sind vorbei. Heute werden wieder Schulbrote geschmiert, die Kids zur Schule gebracht und wir begleiten euch dabei mit Berlins bestem Musikmix. Tame Impala von Jeremy haben wir jetzt für euch mit Dracula. Alicia hier für euch im Studio. Kommt gut rein in euren Montag.

Guten Morgen, die RS2 Morgenshow ist an, der Urli ist vorbei, euer Akku ist definitiv wieder vollgeladen. Das Konto wiederum, das ist nach den Sommerferien definitiv leer. Ich habe aber ein paar gute Neuigkeiten für euch. Ab sofort bekommt ihr von uns jeden Tag 500 Euro und das geht auch total easy. 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Und vielleicht habt ihr im Urlaub ja auch die ein oder andere Urlaubsbekanntschaft gemacht. Vielleicht ja in der Schlange beim Einsteigen in Flieger oder an der Hotelbar. Warum Jennifer aus Mariendorf sich erstmal mega gefreut hat, jemanden kennenzulernen und sich danach dann totgestellt hat. Ihr hört's, 7:15 und alles, was ihr heute Morgen braucht, ist vielleicht ein starker Kaffee. Einer bei uns aus dem RS2-Team, der braucht definitiv was Stärkeres heute. Denn da hat die Midlife-Crisis so ein bisschen gekickt am Wochenende. Was da los ist, das hört er gleich in 7 Minuten hier bei 94.3 RS2. What?

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Du stehst. Aber dann ein Song, den du liebst. Direkt danach einer, den du seit Jahren nicht gehört hast. 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Und plötzlich ist der Stau nur noch halb so schlimm. So wake me up when it's all over. 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

0: 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Freut ihr euch auf euren Geburtstag noch genauso wie damals als Kind eigentlich? Guten Morgen, die RSL Morgenshow ist an. Ja, und auch verschwindet ja so ein bisschen die Euphorie mit dem Alter, ne? Deshalb hilft es ja schon, sich so als erwachsene Person ein Highlight zu schaffen und zum Beispiel an seinem Geburtstag einfach mal wegzufahren. Zum Beispiel, ja. Wohin?
1: An den Ballermann, natürlich.
0: Das hat Nick gemacht. Alles Gute nachträglich, du hattest Geburtstag.
1: Oh ja.
0: Hast du deine Stimme wieder gefunden? Wie geht's dir?
1: Ich suche noch. Also Ballermann, ich sag mal, das letzte Mal war ich wirklich vor 20 Jahren da und als ich das in meiner Hertha-Gruppe reingeschrieben habe und gefragt habe, wer mitkommt, habe ich eigentlich nicht damit gerechnet. Und plötzlich sagten sie reihenweise zu. Ich sag, das passiert wirklich, das gibt's doch gar nicht. Ja. Anlass war natürlich das Hertha-Spiel am Samstag, DFB-Pokal gegen Saarbrücken. Und das war das erste Geburtstagsgeschenk. Wir sind ja eine Runde weiter.
0: Wow.
1: So, also die Euphorie ist da, das Wetter war sowieso geil, ja, und die Atzen haben dann später im Megapark auch noch gratuliert, also besser
0: geht's. Hör auf! Das war ja der beste Geburtstag deines Lebens, oder?
1: Ja, natürlich. Also, wenn ich mich noch dran erinnern kann, als Geschenk habe ich ein Basketballtrikot bekommen und eine aufblasbare Gehhilfe.
0: Oh, die kannst du wahrscheinlich heute sehr gut gebrauchen, denke ich mal. Kommt alle gut in diese Woche. Hoffentlich ein bisschen besser als Nick und ohne Kater. Hier ist 94.3 RS2. Guten Morgen.
1: Moin.

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14: Ich bin Sebastian Prasutti. Guten Morgen. Nach dem Hackerangriff sind die beiden betroffenen Berliner Senatsverwaltungen wieder online. Der regierende Bürgermeister Wegner sagt aber, es könne noch zu Beeinträchtigungen in den Arbeitsprozessen kommen. Hier in Berlin und Brandenburg beginnt heute das neue Schuljahr. Insgesamt besuchen ab heute in beiden Ländern rund 730.000 Kinder und Jugendliche eine allgemeinbildende Schule. Nach wie vor fehlen außerdem hunderte Lehrkräfte. Knapp 4 Wochen vor der Berlin-Wahl startet heute Vormittag der Wahlomat. Mithilfe des Online-Angebots können Nutzerinnen und Nutzer herausfinden, welche der Parteien ihren eigenen Positionen am nächsten steht. Union steht in der zweiten Runde des DFB-Pokals. Union gewann beim Zweitligist Eintracht Braunschweig mit 4:2. Ausgeschieden ist dagegen der Oberligist VfB Krischow. Die Lausitzer verloren gegen den Bundesligisten Mainz 05 mit 0:9.
15: Hier mit einem richtig schönen blauen Himmel in die neue Woche. Sieht alles wirklich ganz nett und freundlich aus, ist aber echt noch ziemlich frisch. 11 Grad haben wir gerade mal. Also erstmal noch Jacke überwerfen, später reicht dann aber tatsächlich ein T-Shirt. Wir landen bei 22 Grad und die Sonne, die lässt sich auch immer mal wieder blicken. Ja, und die Woche, die wird dann auch wieder so langsam wärmer. Morgen kriegen wir schon bis zu 25 Grad.
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15: Mit Schmitti, guten Morgen.
16: Guten Morgen.
15: Ja, sind alle wieder da, Ferien sind vorbei und da ist auch deutlich mehr los auf den Straßen, ne?
16: Ja, merken wir auf jeden Fall sofort auf der A100 in Fahrtrichtung Wedding wirklich sehr dichter Verkehr. Schon ab der Oberlandstraße geht dann hoch bis zum Kreuz Schmargendorf. Also insgesamt müsst ihr da schon mindestens 10 Minuten mehr einplanen. Und in Fahrtrichtung Süd haben wir zähfließenden Verkehr ab der Weckstraße bis zur Albuinstraße. Auch die ganzen anderen großen Pendlerstrecken nach Berlin rein sind schon gut voll. Beispielsweise die B1, B5 im Bereich Alt-Biesdorf, aber auch die Landsberger Allee stadteinwärts vor der Baustelle Marzahner Brücken. Geblitzt wird in Westend, Reichsstraße, in Marzahn auf der Märkischen Allee und in Beelitz in der Clara-Zetkin-Straße. Dankeschön an alle fürs Durchgeben und bei Staus oder Blitzern ruft gern an oder schickt eine WhatsApp Berlin 20 und 3x die 19. Kommt gut an.
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15: Guten Morgen. 6:30 haben wir es gleich. Alisa hier für euch im Studio. Über 23.000 Kiddies wurden ja am Samstag in Brandenburg eingeschult. Diesen Samstag sind es dann 37.000 Schultüten in Berlin. Und worauf sich die beiden Kids von Nick in diesem Jahr besonders freuen, das hört ihr in einer Viertelstunde hier bei 94.3 RS2. Guten Morgen.

0: Seid ihr eigentlich Ur-Berliner oder seid ihr zugezogen? Die RSV-Morgenshow ist an am Montag. Ja, und ob zugezogen oder nicht, wir lieben natürlich alle Berlinerinnen und Berliner. Jetzt kommen aber welche dazu, mit denen muss ich mich persönlich ehrlich gesagt noch ein bisschen anfreunden. Die Gottesanbeterin, die breitet sich nämlich bei uns immer weiter aus. Sie ist grün, ziemlich groß im Vergleich zu anderen Insekten und optisch irgendwas zwischen Blatt und Alien, schwer zu unterscheiden. Warum die sich ausgerechnet Berlin als neues Zuhause ausgesucht hat, das weiß Wildtier-Experte Dirk Ehlert.
1: Die Gottesanbeterin fühlt sich in Berlin wohl, weil es in Berlin besonders warm ist. Seit einigen Jahren breiten sich diese Insekten massiv aus. Nicht nur in Berlin, auch in Brandenburg. Vermutlich aufgrund des Klimawandels kommen die mehr und mehr zu uns und vermehren sich bei uns auch.
0: Ja, und bevor ihr jetzt einen großen Bogen beim nächsten Spaziergang um die Tiere macht, für uns Menschen sind die ja ziemlich harmlos, oder?
1: Gottesanbeterinnen sind für uns Menschen nicht gefährlich. Sie beißen uns auch nicht. Wenn man irgendwo eine Gottesanbeterin zum Beispiel auf dem Auto an der Straße findet, kann man sie vorsichtig anfassen und dann zur Seite bringen. Am besten, man trägt sie zum nächstgelegenen Ast. Wenn es eine braune ist, dann sollte man sie zu einem abgestorbenen braunen Ast backen. Wenn es eine grüne ist, sollte man sie zu grünen Ästen oder Blättern backen. Die sind ansonsten sehr gut getarnt und sind sehr, sehr hübsch.
0: Jetzt bin ich schon ein bisschen gespannt, wann ich meine erste sehe. Haltet auf jeden Fall mal die Augen auf. Es lohnt sich, diese schönen Kreaturen mal so ein bisschen zu beobachten. Kommt gut in den Montag hier mit 94.3 RS2.

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0: Nach 6 Wochen ausschlafen, ins Schwimmbad gehen und einfach nur die Ferien genießen, geht's heute wieder los. Guten Morgen am Montag, hier ist die RSM Morgenshow und auch bei den beiden Kids von Nick, Eddie und Fine geht der Ernst des Lebens wieder los. Aber ich glaube, die beiden freuen sich noch.
1: Neues Schuljahr, oder?
2: Kita,
1: ja.
3: Drittklässler, Vorschülerin.
1: Und was macht man als Vorschülerin?
2: Lieb sein.
1: Ja.
2: Nicht wehtun.
1: Okay.
2: Und anderen helfen.
1: Okay.
2: Und dann auch mit den Vorschülern dann nochmal spielen. Weil dann sind sie ja weg. Dann können sie nicht mehr miteinander spielen.
1: Stimmt. Okay, und was ist das, worauf du dich am meisten freust?
3: Dass ich die lustigste Lehrerin erwischt habe.
1: Ehrlich?
3: Die beste.
1: Alright. Du bist ja bereit. Du hast deine neue Federtasche.
3: Wie sieht sie aus?
1: So dick, hast du gesagt. Wie so ein Telefonbuch.
3: Ja.
1: Weißt du überhaupt, was ein Telefonbuch ist?
3: Ja.
2: Für Telefone.
1: Stimmt.
0: Oh Gott, sind die beiden süß. Ich wünsche auf jeden Fall euren Kids auch einen richtig schönen Start in die Schule und euch einen guten Start in die Arbeit. Alice hier für euch im Studio. Guten Morgen. Genau.

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4: Ich bin Sebastian Prasutti. Guten Morgen. Gut eine Woche lang waren 2 Senatsverwaltungen nach einem Hackerangriff vom Internet abgetrennt worden. Nun sind die Probleme offenbar behoben. Das hat der regierende Bürgermeister Wegner mitgeteilt. Er sagt aber, dass es noch zu Beeinträchtigungen in den Arbeitsprozessen kommen kann. Immerhin, Wohngeld kann wohl wieder ausgezahlt werden. Die Senatsbau und die Senatsverkehrsverwaltung waren nach einem Hackerangriff vor 10 Tagen vom Internet abgetrennt worden. Deshalb konnte unter anderem kein Wohngeld an mehr als 50.000 berechtigte Haushalte ausgezahlt werden. Nach den Sommerferien beginnt hier in Berlin und Brandenburg heute das neue Schuljahr. Insgesamt melden beide Bundesländer rund 730.000 schulpflichtige Kinder und Jugendliche. In Berlin gibt es dabei einen neuen Rekord bei den Schülerzahlen. In Brandenburg zumindest so viele wie seit 20 Jahren nicht mehr. Nach wie vor leiden beide Bundesländer aber unter einem Lehrkräftemangel. Hier in Berlin sind aktuell 500 Stellen nicht besetzt. In Brandenburg fehlen gut 300 Lehrerinnen und Lehrer. Seit mittlerweile 24 Jahren gibt es den Wahl-O-Mat. Heute Vormittag startet das Online-Angebot zur Berliner Abgeordnetenhauswahl. Der Wahl-O-Mat vergleicht die eigenen politischen Ansichten mit den Positionen der Parteien. Am Ende zeigt sich, welche Partei den eigenen Standpunkten am nächsten steht. Zum Start heute werden mehrere Spitzenpolitiker den Wahl-O-Mat testen, darunter Steffen Krach von der SPD, Elif Eralp von den Linken und Werner Graf von den Grünen. Nach Hertha BSC ist auch Union Berlin in die 2. Runde des DFB-Pokals eingezogen. Union gewann gegen den Zweitligisten Eintracht Braunschweig mit 4:2. Ausgeschieden ist dagegen der Lausitzer Oberligist VfB Krischow nach einem 0:9 gegen den Bundesligisten Mainz 05. Heute Abend trifft noch der Berliner Regionalligist Altklinike auf den Zweitligisten VfL Wolfsburg. Anpfiff ist um 18 Uhr. Gespielt wird im Hertha Amateurstadion auf dem Olympiagelände in Charlottenburg.
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5: Mit Michelle Gradell. Ein wichtiger Weg durch den Schlosspark Schönhausen in Pankow ist ab sofort monatelang gesperrt. Die Schlossparkbrücke 3 wird abgerissen. Sie ist in einem schlechten Zustand und soll durch einen Neubau ersetzt werden. Nach Abschluss der Arbeiten soll die neue Brücke auch besser an den Hochwasserschutz der Panke angepasst sein.
6: So, lasst es doch gut in die neue Woche starten, ne? Die 11 Grad, die machen euch hier direkt ordentlich wach nach dieser langen Zeit, wo viele von euch frei hatten. Das hat sich jetzt ein bisschen zugezogen, aber es bleibt trocken und die Wolken, die lockern sich immer mal wieder auf. Die Sonne, die schaut vorbei und wir landen bei bis zu 22 Grad.
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6: Ja, Schmidti, wie sieht's aus auf den Straßen nach den Ferien?
7: Naja, ist deutlich voller, ne? Also wir merken zum Beispiel auf dem Stadtring 100 in Fahrtrichtung Wedding, da geht's schon los mit dem dichten Verkehr ab der Einfahrt Gradestraße, zieht sich dann bis zum Kreuz Schmargendorf. Auf der A115 Richtung Berlin heute schon 10 Minuten anstehen ab Höhe Kleinmachnow. Gleiches Bild B1, B5 stadteinwärts im Bereich Alt-Biesdorf und auch auf der Landsberger Allee stadteinwärts vor den Marzahner Brücken. Geblitzt wird in Falkensee Rotkehlchenstraße, Gelinike Nordbahn Hauptstraße und in Beelitz Klare Zetkinstraße. Danke schön an alle fürs Durchgeben und bei Staus oder Blitzern ruft gern an oder schickt eine WhatsApp. Berlin 20 und 3x19 und kommt gut an.
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6: 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Guten Morgen. Kurz vor 7 haben wir es, Alisa, hier für euch im Studio. Und 6 Wochen Sommerferien, die waren ja richtig schön, aber wie es halt immer so ist, auch ganz schön teuer, ne? Hier so ein bisschen Strandurlaub, da mal ein Eis für die Kids, vielleicht auch eine Klimaanlage. Ja, wenn es ein bisschen mal aussieht im Portemonnaie, dann haben wir doch was für euch. 500 Euro jeden Tag. Und wie ihr ganz easy dabei seid, das hört ihr in 7 Minuten hier bei RS2.
0: Die

0: Urlaub ist vorbei. Euer Erholungskonto wiederum sehr voll. Euer Bankkonto, das ist aber wahrscheinlich relativ leer. Aber da haben wir hier bei RS2 ja was ganz Tolles für euch.
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0: Sofort hört ihr hier bei uns jeden Morgen einen Satz über Berlin und Brandenburg vom Pendler auf dem Weg ins Büro, von der Lehrerin oder vielleicht auch vom Busfahrer. Das Besondere ist, der letzte Teil in diesem Satz, der fehlt. Und genau den wollen wir von euch hören. Sagt uns, wie er richtig weitergeht und sichert euch damit garantiert 500 Euro in jeder Spielrunde. Jetzt fehlt uns nur noch der erste Satz, um den es geht, und den hat Nick für euch geholt.
2: Nach dem Urlaub freue ich mich besonders auf...
0: Tja, denkt die Woche mal immer mal wieder drauf rum. Vielleicht direkt jetzt am Frühstückstisch mit eurer Family könnt ihr alle zusammen raten. Denn nächsten Montag starten wir. Dann geht es jeden Tag um 500 Euro für euch. Und das Beste ist, knackt keiner den Satz. Dann wächst der Jackpot. Und das jeden Tag.
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0: Willkommen zurück im Alltag nach eurem Urlaub. Guten Morgen, RS2 ist an.
1: Morgen.
0: Vielleicht seid ihr ja auch wieder gekommen mit jeder Menge Muscheln, noch so ein bisschen Sand im Koffer oder in den Socken und der ein oder anderen, ja, vielleicht ganz netten Urlaubsbekanntschaft. Deine, Nick, war ein bisschen speziell?
1: Ja, vor allem, wenn es ja mal wieder länger dauert, am Gate vom BER. Also ich im Hertha-Trikot auf dem Weg in den Urlaub. Ja. Pöbelt mich ein pubertierender Teenager an im Union-Trikot.
0: Oh oh.
1: Ob es uns denn gefallen würde in der zweiten Liga, fragt er mich frech.
0: Und dann hast du ihn angeschrien, oder?
1: Ja, das sind ja Momente unter Fußballfans, in denen die Halsschlagader beginnt zu pulsieren, ja, aber man Ruhe bewahren muss.
0: Ja. So.
1: Ich habe dann tief durchgeatmet und zu meiner neuen Urlaubsbekanntschaft gesagt, pass auf, mein Freund. Auch die Hertha war schon mal auf der gleichen Erfolgswelle unterwegs. Und wir haben auch schon mal Champions League wie ihr gespielt. Ja.
0: Mhm.
1: Dahin zu kommen ist eine Sache, da oben zu bleiben ist eine andere. Frag mal deinen Vater, der direkt daneben saß. Und dann ging ich.
0: Ha. Sehr gut, konntest du das mit weisen Worten klären. Da bin ich ja beruhigt.
1: Hab's versucht.
0: Ja, Jennifer aus Mariendorf, du hast auch noch so eine kleine Story aus deinem Urlaub zu erzählen.
2: Also uns ist es passiert im Hotel, dass wir eine Bekanntschaft gemacht haben und sich das eigentlich auch ganz nett rausgestellt hat. Aber dann hat man gemerkt, dass diese Leute sich irgendwie ständig über alles und jeden aufregen und sich dann auch noch zum Essen verabreden wollen und am besten noch gemeinsame Ausflüge planen wollen. Bei uns ist es dann tatsächlich so, dass wir dann manchmal irgendwie auf der Sonnenliege liegen und einfach tun, als würden wir schlafen und es nicht mitbekommen.
0: Nee, das ist so gut. Ja, das bin ich auf Arbeit, wenn Nick fragt, ob ich vielleicht noch was übernehmen kann, würde ich sagen.
1: Ja, genau.
0: Einfach schlafen.
1: Ja, ja, danke. 94

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10: Ich bin Sebastian Prasotti. Guten Morgen. Die Berliner Verwaltung ist wieder komplett online. Nach einem Hackerangriff waren zwei Senatsverwaltungen tagelang vom Landesnetz abgetrennt und diverse Dienstleistungen eingeschränkt. Nach den Sommerferien beginnt hier in Berlin und Brandenburg heute das neue Schuljahr. Berlin meldet dabei einen neuen Rekord bei den Schülerzahlen. Gleichzeitig fehlen rund 500 Lehrkräfte. Heute Vormittag startet der Wahl-O-Mat zur Berliner Abgeordnetenhauswahl. Er vergleicht die eigenen politischen Ansichten mit den Positionen der Parteien. Union Berlin steht in der zweiten Runde des DFB-Pokals. Union besiegte Zweitligist Eintracht Braunschweig mit 4:2. Ausgeschieden ist dagegen der Brandenburger Oberligist VfB Krischow. Die Lausitzer unterlagen Mainz 05 mit 0:9.
11: Na, können eure Kids die Augen überhaupt aufhalten am ersten Schultag nach den Ferien? Kommt auf jeden Fall alle gut rein in die neue Woche. Die wird größtenteils wirklich freundlich. Wir starten zwar jetzt hier mit relativ frischen 12 Grad. 22 Grad kriegen wir aber heute noch. Und ab morgen wird es dann auch wieder wärmer. Da werden es bis zu 25 Grad.
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11: Ja, mit Schmitty, guten Morgen.
12: Hey, guten Morgen, hi.
11: Ja, und da sind dann auch schon wieder all unsere Staus wie vor den Ferien, ne?
12: Genau so sieht's aus. Also der Stadtring 100 spielt natürlich ganz vorne mit. Es dauert in Richtung Wedding, ja, jetzt schon fast eine Viertelstunde länger ab der Einfahrt Gradestraße bis zum Kreuz Schmargendorf wegen der Bauarbeiten. In der Gegenrichtung haben wir sehr zäh fließenden Verkehr ab der Wegstraße bis zur Albuinstraße. Dann auf der B1, B5 stadteinwärts. Ja, hier im Bereich so Alt-Biesdorf auch 10 Minuten plus vor dem Abzweig zur Märkischen Allee. Gleiches Bild auf der Landsberger Allee stadteinwärts vor der Baustelle Marzahner Brücken. Und auch die A115 Richtung City heute wieder sehr voll. Ab Höhe Kleinmachnow bitte auch mindestens 10 Minuten mehr einplanen. Es wird geblitzt in Falkensee in der Rotkehlchenstraße, Glienicke Nordbahn in der Hauptstraße und A10 südlicher Berliner Ring Richtung Frankfurt direkt im Schönefelder Kreuz. Dankeschön an alle fürs Durchgeben und bei Staus oder Blitzern ruft gerne an oder schickt eine WhatsApp. Berlin 20 und 3x die 19 und kommt gut an.
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11: Kurz vor halb acht waren wir was. Alisa hier für euch im Studio. Guten Morgen. Und ihr habt ja gerade in den Nachrichten gehört. Der Wahl-O-Mat, der startet heute Mittag und hilft euch zu entscheiden, wen ihr in knapp einem Monat in Berlin wählt. Ja, das ist aber nicht die einzige Entscheidungshilfe. Schon jetzt ist zum Beispiel der Party-Check verfügbar. Und der unterscheidet sich in einem ganz wichtigen Punkt vom Wahl-O-Mat. Welcher das ist, das hört ihr nach Viertelstunde hier bei

0: Wir haben da mal so eine Frage an euch.
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0: Ja, ab sofort hört ihr hier bei uns jeden Morgen einen Satz über Berlin und Brandenburg. Und der erste, der kommt von Esther aus Steglitz. Nur der letzte Teil in diesem Satz, ja, der fehlt.
2: Nach dem Urlaub freue ich mich besonders auf...
0: Ja, Nick ist unterwegs in Köpenick und sammelt mal erste Ideen, wie der Satz denn weitergehen könnte.
3: Ich stehe hier mit, wie heißt du?
4: Alexander.
3: Und wer ist bitte?
5: Arthur.
3: Arthur, ihr wart zusammen im Urlaub, wo denn?
5: Türkei.
3: Was war da richtig cool? Hattet ihr so Rutschen und sowas?
5: 3 oder 4.
3: Achso, ich brauche eure Hilfe, weil wir haben bei RS2 so ein Spiel, es geht um einen Satz, der hinten abgeschnitten ist und ja, wir müssen raten, was das Ende ist. Und okay, es geht darum, auf was ihr euch freut am allermeisten, wenn ihr aus dem Urlaub zurückkommt.
4: Weil wir es immer schaffen, 3 Wochen in Urlaub zu fliegen im Sommer. Oder freue ich mich dann auch echt wieder auf die Arbeit.
3: Auf Arbeit? Guck mal, du bist stark. Ja. Muss eine gute Arbeit sein.
4: Ja, das ist sie.
3: Und bei dir, worauf freust du dich, wenn du aus dem Urlaub zurückkommst?
5: Zu Hause ist das Bett kuscheliger.
0: Oh, das stimmt. Ja, vielleicht habt ihr ja auch schon eine Idee. Nächsten Montag starten wir. Dann geht's jeden Tag um 500 Euro. Und das Beste ist, wenn keiner den Satz knackt, dann wächst der Jackpot jeden Tag.
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Berlin wird oder wieder Berlin oder keine Versprechen. Ihr hört die RSL Morgenshow und Wahlslogans wie diese, die springen euch heute Morgen wieder von den Plakaten in Berlin an und viele Urlaubsrückkehrer sehen die jetzt tatsächlich ja zum ersten Mal. Aber so eine echte Wahlhilfe sind die ja irgendwie noch nicht. Dafür braucht es ein bisschen mehr Input und das liefert, wie vor jeder Wahl, ab heute Mittag wieder der Wahlomat. Dort beantwortet ihr Fragen zu Themen, die euch wichtig sind und am Ende kommt raus, welche Partei am ehesten zu euch passen könnte. Das kennen wir. Schon jetzt gibt's aber noch ein anderes Tool, den Party-Check. Mit dem wichtigen Unterschied, hier schätzen sich, anders als beim Wahlomat, nicht die Parteien selbst ein, sondern der basiert angeblich auf neutralen Analysen unabhängiger Politikexpertinnen und Experten. Also da bin ich ja mal sehr gespannt. Das klingt auf jeden Fall nach einer guten Ergänzung zum Wahlomat und hilft euch hoffentlich bei eurer Entscheidung, wen ihr wählt. Gehört habt ihr das hier bei 94.3 RS2. Guten Morgen wünsche ich euch.

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9: Ich bin Sebastian Prasutti. Guten Morgen. Nach dem Hackerangriff sind die beiden betroffenen Senatsverwaltungen wieder online. Das hat der regierende Bürgermeister Wegner mitgeteilt. Es könne aber noch zu Beeinträchtigungen in den Arbeitsprozessen kommen, so Wegner. Zumindest Wohngeld kann wohl wieder ausgezahlt werden. Die Cyberattacke war vor 10 Tagen entdeckt worden. Vorsorglich wurden daraufhin die Senatsbau- und die Senatsverkehrsverwaltung vom Landesnetz abgetrennt. Wer hinter dem Angriff steckt, ist noch unklar. Hier in Berlin und Brandenburg beginnt für hunderttausende Kinder und Jugendliche heute das neue Schuljahr. Berlin meldet mit fast 405.000 Schülerinnen und Schülern einen neuen Rekord. Brandenburg mit mehr als 324.000, zumindest ein 20-Jahres-Hoch. Gleichzeitig bleibt es in beiden Bundesländern beim Lehrkräftemangel. In Berlin fehlen etwa 500 Lehrerinnen und Lehrer. In Brandenburg sind mehr als 300 Stellen unbesetzt. Knapp 4 Wochen vor der Berlin-Wahl startet heute Vormittag der Wahlomat. Mithilfe des Online-Angebots können Nutzerinnen und Nutzer herausfinden, welche der Parteien ihren eigenen Positionen am nächsten stehen. Dazu müssen 38 Thesen beantwortet werden. Zum Start des Wahlomats werden mehrere Spitzenkandidatinnen und Kandidaten heute das Online-Angebot testen. Darunter SPD-Spitzenkandidat Steffen Krach, Werner Graf von den Grünen und Elif Eralp von den Linken. Zum Fußball. Union steht in der zweiten Runde des DFB-Pokals. Union gewann gegen den Zweitligisten Eintracht Braunschweig mit 4:2. Der Brandenburger Oberligist VfB Krischow ist dagegen in der ersten Runde ausgeschieden. Die Lausitzer verloren gegen den Bundesligisten Mainz 05 mit 0:9. Heute Abend trifft noch der Berliner Regionalligist Altglienicke auf den Zweitligisten VfL Wolfsburg. Anstoß im Hertha Amateurstadion auf dem Olympiagelände in Charlottenburg ist um 18 Uhr.
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11: Mit Michel Kradel. An der Holzmarktstraße 51 in Friedrichshain beginnt heute der Bau eines neuen Stadtquartiers. Wo früher eine Schwimmhalle stand, sollen eine neue Schwimmhalle, Studentenwohnungen, Gewerbeflächen und öffentliche Freiräume entstehen. Geplante Fertigstellung ist in etwa 3,5 Jahren.
12: Schon ein bisschen schöner aus vorhin, bin ich ehrlich. Jetzt hat es sich ja ganz schön zugezogen. Es bleibt aber trocken heute. Wir starten mit kühlen 12 Grad in die neue Woche. Ist vielleicht auch ganz gut, um ein bisschen wach zu werden. 22 werden es heute noch und die ganze Woche wird ehrlich gesagt ganz schön und auf jeden Fall auch noch wärmer, denn morgen dann war da schon wieder bei 25 Grad.
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12: Ja, seit heute früh gibt es einen Polizeieinsatz in Lichterfelde, ne Schmitti?
3: Genau, die Ostdorfer Straße ist dort in Höhe der Hildburghauser Straße immer noch komplett gesperrt. Da sind Schüsse auf ein Geschäft abgegeben worden und ist auch ein Spreng- bzw. Brandsatz gefunden worden. Deshalb ist das nach wie vor die Polizei im Einsatz und untersucht das Ganze. So, dann ist jetzt wieder gut was los auf den Straßen nach den Ferien. Insgesamt 10 Minuten anstehen auf der 100 Richtung Treptow ab der Wechstraße, in der Gegenrichtung ab dem Britzer Tunnel bis zum Kreuz Schmargendorf. Insgesamt eine Viertelstunde Zeitverlust, ebenso auf der A115 einwärts ab Kleinmachnow. Außerdem mindestens 10 Minuten mehr heute auf allen anderen großen Pendlerstrecken nach Berlin rein. Geblitzt wird in Französisch Buchholz, in der Hauptstraße, Marienfelde, Hildburghauser Straße, in Potsdam, Dortustraße, B167 in Löwenberg und auf der A12 Richtung Berlin zwischen Briesen und Fürstenwalde Ost. Dankeschön an alle fürs Durchgeben und bei Staus oder Blitzern ruft gern an oder schickt eine WhatsApp, Berlin 20 und 3x19 und kommt gut an.
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12: Kurz vor 8 haben wir es. Alicia hier für euch im Studio. In 6 Wochen Ferien liegen hinter euch. Ja, auch alle ohne Kids haben es gemerkt. Berlin war ja wie leergefegt. Heute Morgen ist euch der Start ins normale Leben mit Schule, Kita und Arbeit bestimmt nicht ganz so leicht gefallen. Wir sprechen gleich mit einer Schulexpertin und sie rät euch, die Koffer zu packen. Was es damit auf sich hat, das hört ihr in der Viertelstunde hier bei RS2 und gleich hört ihr, wie ihr euch bei uns ganz easy eure Urlaubskasse wieder auffüllt. In 7 Minuten hier bei RS2. Guten Morgen.

0: Für alle Eltern von Schulkids ist er jetzt vorbei, der Urlaub. Euer Herz wiederum, das ist voll mit schönen Erinnerungen. Nur eine Sache ist aber ganz schön leer. Euer Konto. Naja, und da packen wir jetzt mal wieder richtig was drauf.
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0: Ab sofort hört ihr jeden Morgen einen Satz über Berlin und Brandenburg hier bei uns. Vom Pendler auf dem Weg ins Büro, der Bäckerei-Fachverkäuferin oder dem Azubi. Und genau dieser Satz, der bringt euch mindestens 500 Euro, wenn ihr uns sagt, wie er weitergeht. Der letzte Teil, der fehlt nämlich immer. Also ratet auf jeden Fall mit. Jetzt fehlt uns nur noch der erste Satz, um den es geht. Und den hat Nick euch geholt.
2: So, ich stehe jetzt hier mit Esther aus Steglitz. Hi.
3: Hi, Nick.
2: Du warst in Kanada.
3: Ich 2 Wochen war, richtig geil. Familie, Freunde besucht. Einfach mal wieder Hallo sagen nach langer, langer Zeit.
2: Und jetzt sind wir natürlich interessiert, was hier auf dich wartet. Dann leg mal los.
3: Nach dem Urlaub freue ich mich besonders auf...
2: Was haben wir hier rausgeschnitten? Auf was freut sich Esther am allermeisten? Kommt ihr drauf?
0: Ja, ihr könnt ja schon mal überlegen, jetzt vielleicht mit euren Kollegen gleich auf Arbeit. Ein bisschen Zeit habt ihr noch. Denn nächsten Montag geht es los. Und das Beste ist, wenn keiner den Satz knackt, dann wächst der Jackpot jeden Tag.
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0: 6 Wochen lang ausschlafen, ohne Wecker, aufstehen und einfach in den Tag reinleben. Ach, war das schön. Aber damit ist jetzt Schluss. Zumindest für Schluss. Die Schulkids in Berlin und Brandenburg. Guten Morgen, hier ist die RS2 Morgenschau am Montag.
1: Ja, und damit ihr und eure Kinder da nicht komplett lost seid heute am Montag, erster Schultag, haben wir für euch jetzt in der ersten Woche jeden Morgen Tipps von unserer Schulexpertin Lisa Reinheimer.
0: Ja, und die weiß, wo die Anspannung am größten ist.
2: In der Schule, und da kooperieren die Kinder ja eh schon den ganzen Tag. Die stellen so oft ihre eigenen Bedürfnisse zurück, halten sich an Regeln. Wenn wir dann morgens zum Start in den Tag die Kinder da schon durchpeitschen, das macht es wirklich auch nicht schön. Und da können wir wirklich mit Kleinigkeiten einen Unterschied machen und zum Beispiel die Kinder entscheiden lassen. Also wenn ich jetzt ans Frühstück denke, möchtest du lieber Marmelade oder Honig auf dein Brötchen, wenn sie in der Schule schon nicht entscheiden dürfen.
1: Ja, wichtig.
2: Was uns halt auch gerne einen Strich durch die Rechnung macht, ist, dass wir da so ein Kontrolletti haben, so ein innerer Kontrolletti, weil Schule ja so wichtig ist. Mhm. Hast du alles dabei? Hast du an alles gedacht? Und was wir da zum Beispiel machen können, ist, dass wir das spielerischer mit Kindern machen und überlegen, wir spielen mit denen, ich packe meinen Koffer und nehme mit. Also ich, die Mama, fährt zum Beispiel zur Arbeit und ich habe eingepackt meinen Laptop und so weiter. Und dann ist das Kind dran und zählt auf. Ich habe dabei, ich packe in meine Schultasche und nehme mit mein Mäppchen und so weiter. Und dann hat es eine ganz andere Energie, eine ganz andere Stimmung, als wenn ich da so panisch durchgehe, ob die Kinder auch ja an alles gedacht haben.
0: Ist auch ein toller Tipp für die Arbeit im Allgemeinen, ehrlich gesagt.
1: Absolut.
0: Vielen Dank, Lisa. Und noch mehr Tipps von Lisa Reinheimer gibt es bei ihrem Podcast auf klassenheld.de. Kommt gut in den Montag hier mit 94.3 RS2.
1: Morgen.

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1: Ich bin Sebastian Prasutti. Guten Morgen. Nach dem Hackerangriff sind die beiden betroffenen Berliner Senatsverwaltungen wieder online. Der regierende Bürgermeister Wegner sagt aber, es könne noch zu Beeinträchtigungen in den Arbeitsprozessen kommen. Hier in Berlin und Brandenburg beginnt heute das neue Schuljahr. Insgesamt besuchen ab heute in beiden Ländern rund 730.000 Kinder und Jugendliche eine allgemeinbildende Schule. Nach wie vor fehlen außerdem hunderte Lehrkräfte. Knapp 4 Wochen vor der Berlin-Wahl startet heute Vormittag der Wahlomat. Mithilfe des Online-Angebots können Nutzerinnen und Nutzer herausfinden, welche der Parteien ihren eigenen Positionen am nächsten steht. Union steht in der zweiten Runde des DFB-Pokals. Union gewann beim Zweitligist Eintracht Braunschweig mit 4:2. Ausgeschieden ist dagegen der Oberligist VfB Krischow. Die Lausitzer verloren gegen den Bundesligisten Mainz 05 mit 0:9.
2: Sie versucht schon so ein bisschen. Die Sonne, die möchte durch die Wolkendecke durch und schafft es aber auch im Laufe des Tages immer mal wieder. Ja, es wird nur so ganz langsam wärmer hier. Es sind immer noch frische 13 Grad. 22 kriegen wir aber heute und es wird generell eine schöne Woche und auch wieder wärmer. Morgen kriegen wir bis zu 25 Grad.
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2: Mit Schmitti, guten Morgen.
3: Guten Morgen.
2: Ja, und ich würde sagen, mal wieder alles normal auf den Straßen der Hauptstadt. Die Ferien sind vorbei und die Staus sind wieder da.
3: Alle wieder da. Also 100, jetzt 10 Minuten anstehen Richtung Treptow ab Wechsstraße. In der Gegenrichtung ab dem Britzer Tunnel bis Kreuz Schmargendorf insgesamt sogar 20 Minuten Zeitverlust. Genauso viel extra Zeit braucht ihr auch auf der A115 einwärts ab Kleinmachnow. Außerdem mindestens 10 Minuten mehr auf fast allen anderen großen Pendlerstrecken nach Berlin rein. Dann ist in Lichterfelde immer noch die Ostdorfer Straße in Höhe Hildburghauser Straße wegen eines Polizeieinsatzes komplett gesperrt und geblitzt wird in Französisch Buchholz in der Hauptstraße, Marienfelde, Hildburghauser Straße und A12 Richtung Berlin zwischen Briesen und Fürstenwalde Ost. Dankeschön an alle fürs Durchgeben und bei Staus oder Blitzern ruft gerne an oder schickt eine WhatsApp Berlin 20 und 3x19 und kommt gut an.
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2: Mit Alicia. Kurz vor 9:30 haben wir's. Schön, dass ihr mit dabei seid. Ja, und die Ferien, die sind vorbei. Alle wieder da aus dem Urlaub. Das merkt ihr heute Morgen auf den Straßen. Der Stau nervt natürlich. Warum so ein Stau für euch aber auch eine Chance sein kann, das hört ihr in einer Viertelstunde hier bei 94.3 RS2. Guten Morgen wünsche ich euch.

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0: Es geht wieder los. Ab sofort hört ihr bei uns jeden Morgen einen Satz über Berlin und Brandenburg. Der erste, der kommt von Esther aus Steglitz. Ja, nur der letzte Teil aus ihrem Satz, der fehlt.
2: Nach dem Urlaub freue ich mich besonders auf...
0: Ja, und Nick ist in Köpenick unterwegs und sammelt die ersten Ideen, wie denn der Satz überhaupt weitergehen könnte.
3: Hi, wer bist du?
4: Selma.
3: Und?
5: Tom.
3: Und du bist?
4: Levi.
3: So, wo wart ihr im Urlaub zusammen mit der Family?
4: In Kroatien.
3: Wie war's?
4: Cool. Klippe springen.
3: Oh, was?
5: Mhm. 7 Meter, Rückwärtsseite.
3: Also, ich dachte eher, okay, wow. Pass auf, ich brauche eure Hilfe. Wir haben bei RS2 so ein Spiel. Es geht um Urlaub. Worauf man sich ganz besonders freut, wenn man nach dem Urlaub zurück ist. Was könnte es bei euch sein?
6: Auf die Routine vielleicht?
5: Mein eigenes Bettchen.
3: Das ist wichtig, oder? Genau. Bei dir?
4: Spielen einfach generell.
0: Ja, sind schon alles gute Tipps. Vielleicht habt ihr ja auch schon eine Idee. Nächsten Montag starten wir. Dann geht's jeden Tag um 500 Euro. Und das Beste ist, wenn keiner den Satz knackt, dann wächst der Jackpot und das jeden Tag.
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0: Seid ihr im Urlaub auch schon mal mit völlig fremden Leuten ins Gespräch gekommen? Guten Morgen, hier ist die RS2 Morgenshow am Montag und das passiert ja manchmal schneller als man denkt. Vielleicht in der Warteschlange, beim Einsteigen ins Flugzeug oder vielleicht auch an der Hotelbar. Unsere Nachmittagsmoderatorin Katrin, die hat auch so eine kleine Story erlebt.
1: Ja, wir hatten ein bisschen Pech bei der Rückreise und sind nachts 1 Uhr in einer Vollsperrung auf der A9 gelandet in Höhe Erfurt und da ging 2 Stunden lang nichts. Naja, irgendwann sind alle ausgestiegen, logisch, sich die Beine zu vertreten und da haben wir einen jungen Mann kennengelernt, ziemlich groß, so leichte O-Beine und dann erzählt er, der ist Fußball-Scout und sucht junge Talente für den Profisport. Ja, und war unterwegs nach Leipzig. Hätten wir nie getroffen, wenn wir nicht in diesem Stau gelandet wären.
0: Tja, so schnell kann es tatsächlich gehen. Und wer weiß, wen man trifft. Vielleicht lernt man jemanden kennen und da entsteht ein bisschen mehr draus. Oder man findet eine neue Freundschaft. Alles schon passiert. Komm gut in den Montag mit 94.3 RS2. Einen wunderschönen Morgen wünsche ich euch.

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8: Ich bin Sebastian Prasutti. Guten Morgen. Gut eine Woche lang waren zwei Senatsverwaltungen nach einem Hackerangriff vom Internet abgetrennt worden. Nun sind die Probleme offenbar behoben. Das hat der regierende Bürgermeister Wegner mitgeteilt. Er sagt aber, dass es noch zu Beeinträchtigungen in den Arbeitsprozessen kommen kann. Immerhin, Wohngeld kann wohl wieder ausgezahlt werden. Die Senatsbau- und die Senatsverkehrsverwaltung waren nach einem Hackerangriff vor 10 Tagen vom Internet abgetrennt worden. Deshalb konnte unter anderem kein Wohngeld an mehr als 50.000 berechtigte Haushalte ausgezahlt werden. Nach den Sommerferien beginnt hier in Berlin und Brandenburg heute das neue Schuljahr. Insgesamt melden beide Bundesländer rund 730.000 schulpflichtige Kinder und Jugendliche. In Berlin gibt es dabei einen neuen Rekord bei den Schülerzahlen. In Brandenburg zumindest so viele wie seit 20 Jahren nicht mehr. Nach wie vor leiden beide Bundesländer aber unter einem Lehrkräftemangel. Hier in Berlin sind aktuell 500 Stellen nicht besetzt. In Brandenburg fehlen gut 300 Lehrerinnen und Lehrer. Seit mittlerweile 24 Jahren gibt es den Wahl-O-Mat. Heute Vormittag startet das Online-Angebot zur Berliner Abgeordnetenhauswahl. Der Wahl-O-Mat vergleicht die eigenen politischen Ansichten mit den Positionen der Parteien. Am Ende zeigt sich, welche Partei den eigenen Standpunkten am nächsten steht. Zum Start heute werden mehrere Spitzenpolitiker den Wahl-O-Mat testen, darunter Steffen Krach von der SPD, Elif Eralp von den Linken und Werner Graf von den Grünen. Nach Hertha BSC ist auch Union Berlin in die zweite Runde des DFB-Pokals eingezogen. Union gewann gegen den Zweitligisten Eintracht Braunschweig mit 4:2. Ausgeschieden ist dagegen der Lausitzer Oberligist VfB Krischow nach einem 0:9 gegen den Bundesligisten Mainz 05. Heute Abend trifft noch der Berliner Regionalligist Altklinike auf den Zweitligisten VfL Wolfsburg. Anpfiff ist um 18 Uhr. Gespielt wird im Hertha Amateurstadion auf dem Olympiagelände in Charlottenburg.
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10: Mit Michelle Gradell. Ein wichtiger Weg durch den Schlosspark Schönhausen in Pankow ist ab sofort monatelang gesperrt. Die Schlossparkbrücke 3 wird abgerissen. Sie ist in einem schlechten Zustand und soll durch einen Neubau ersetzt werden. Nach Abschluss der Arbeiten soll die neue Brücke auch besser an den Hochwasserschutz der Panke angepasst sein.
11: Schönen guten Morgen wünsche ich euch. Es ist ein frischer Start hier in die neue Woche. 13 Grad haben wir aktuell. Es wird aber noch richtig schön. Die Wolkendecke, die lockert sich später noch auf und die Sonne, die kommt vorbei bei bis zu 22 Grad. Und auch die restliche Woche wird ein Träumchen. Morgen und Mittwoch kriegen wir bis zu 25 Grad.
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11: Ganz besonders voll ist heute ja mal wieder der Stadtring 100, ne Schmitti?
12: Jo, alle wieder da und das merkt man natürlich sofort. Eine Viertelstunde anstehen jetzt Richtung Treptow ab Detmolder bis zur Wechselstraße. In der Gegenrichtung ab dem Britzer Tunnel bis zum Kreuz Schmargendorf insgesamt fast 20 Minuten Zeitverlust. Ebenso auf der A115 einwärts ab Kleinmachnow. Außerdem noch eine Viertelstunde Stau auf der A103 von Steglitz in Richtung Schöneberg. Einmal in der Überleitung zur A100 Richtung Süd und in der Überleitung zum Sachsendamm. Dann ist auch noch die Höhenkontrolle ausgelöst worden auf der A100 von Treptow in Richtung Neukölln. Aktuell ist dort gesperrt zwischen der Sonnenallee und dem Dreieck Neukölln. Und in Lichterfelde ist die Ostdorfer Straße in Höhe Hildburghauser Straße wegen eines Polizeieinsatzes gesperrt. Geblitzt wird in Steglitz auf dem Munsterdamm, in Treptow, Köpenicker Landstraße, in Kreuzberg auf dem Mehringdamm, Eberswalde, Kupferhammerweg und im Dreieck Werder auf der Überleitung von der A10 im südlichen Berliner Ring zur A2 in Richtung Magdeburg. Dankeschön an alle fürs Durchgeben und ihr könnt es gerne noch ergänzen. Ruft mich einfach an oder schickt eine WhatsApp. Berlin 20 und 3x19. Gute Fahrt wünsche ich.
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11: Einen wunderschönen guten Morgen hier am Montag. Alicia für euch im Studio. Kurz vor 9 haben wir's. Und ihr merkt es auf dem Weg zur Arbeit. Die Stadt, die wird immer voller. Und das liegt nicht nur daran, dass die Ferien vorbei sind und alle wieder ackern müssen. Nee. Berlin hat auch wieder einen Haufen neuer Zugezogene. Nur die sind auf den ersten Blick gar nicht so leicht zu erkennen. Die Gottesanbeterin macht sich nämlich bei uns breit. Und warum die sich bei uns auf einmal so wohlfühlt und ob sie für uns gefährlich werden könnte, das hört ihr nach Viertelstunde hier bei 94.3 RS2. Schönen Tag euch.

0: Seid ihr eigentlich Urberliner oder seid ihr zugezogen? Die RSV-Morgenshow ist an am Montag. Ja, und ob zugezogen oder nicht, wir lieben natürlich alle Berlinerinnen und Berliner. Jetzt kommen aber welche dazu, mit denen muss ich mich persönlich ehrlich gesagt noch ein bisschen anfreunden. Die Gottesanbeterin, die breitet sich nämlich bei uns immer weiter aus. Sie ist grün, ziemlich groß im Vergleich zu anderen Insekten und optisch irgendwas zwischen Blatt und Alien, schwer zu unterscheiden. Warum die sich ausgerechnet Berlin als neues Zuhause ausgesucht hat, das weiß Wildtier-Experte Dirk Ehlert.
1: Die Gottesanbeterin fühlt sich in Berlin wohl, weil es in Berlin besonders warm ist. Seit einigen Jahren breiten sich diese Insekten massiv aus. Nicht nur in Berlin, auch in Brandenburg. Vermutlich aufgrund des Klimawandels kommen die mehr und mehr zu uns und vermehren sich bei uns auch.
0: Ja, und bevor ihr jetzt einen großen Bogen beim nächsten Spaziergang um die Tiere macht, für uns Menschen sind die ja ziemlich harmlos, oder?
1: Gottesanbeterinnen sind für uns Menschen nicht gefährlich. Sie beißen uns auch nicht. Wenn man irgendwo eine Gottesanbeterin, zum Beispiel auf einem Auto an der Straße findet, kann man sie vorsichtig anfassen und dann zur Seite bringen. Am besten, man trägt sie zum nächstgelegenen Ast. Wenn es eine braune ist, dann sollte man sie zu einem abgestorbenen braunen Ast backen. Wenn es eine grüne ist, sollte man sie zu grünen Ästen oder Blättern backen. Die sind ansonsten sehr gut getarnt und sind sehr, sehr hübsch.
0: Jetzt bin ich schon ein bisschen gespannt, wann ich meine erste sehe. Haltet auf jeden Fall mal die Augen auf. Es lohnt sich, diese schönen Kreaturen mal so ein bisschen zu beobachten. Kommt gut in den Montag hier mit 94.3 RS2. Ich höre

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10: Ja, ich gebe auch zu, es sieht gerade nicht so wirklich danach aus, aber es soll heute trocken bleiben. Es sind wirklich viele Wolken am Himmel, bei um die 14 Grad aktuell noch, aber bis zu 22 kriegen wir. Und später kommt dann sogar nochmal die Sonne ein bisschen durch. Und generell wird die Woche ein kleiner Traum, denn die Temperaturen steigen wieder. Morgen und Mittwoch kriegen wir bis zu 25 Grad.
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11: Mit Schmitty. Hallo, schönen guten Morgen. Es ist zu merken, dass der Berufsverkehr zu langsam zu Ende geht, besonders auf der A100. In Fahrtrichtung Wedding jetzt gerade mal noch so eine Viertelstunde mehr. Ab der Oberlandstraße bis zum Kreuz Schmargendorf. Alles bei weiter abnehmender Tendenz. In der Gegenrichtung sind es nur noch 10 Minuten plus. Ab Höhe Wegstraße bis zur Albuinstraße. Ebenso auf der A103 von Steglitz in Richtung Schöneberg auf der Überleitung zum Sachsendamm. Dann ist in Lichterfelde weiterhin die Ostdorfer Straße in Höhe Hildburghauser Straße wegen eines Polizeieinsatzes komplett gesperrt. Und Achtung bitte auf der A13 Richtung Berlin. Zwischen Ruhland und Schwarzheide gibt es immer noch Behinderungen nach einem Unfall im Baustellenbereich. Geblitzt wird Charlottenburg-Bismarckstraße, in Hohenschönhausen-Prendner Straße. Dann in Treptow in der Kiefoldstraße und in Teltow auf der Lichterfelder Allee. Dankeschön an alle fürs Durchgeben. Bei Staus oder Blitzern ruft gerne an oder schickt eine WhatsApp. Berlin 20 und 3x19.
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0: Nach 6 Wochen ausschlafen, ins Schwimmbad gehen und einfach nur die Ferien genießen, geht's für eure Kids heute wieder los. Die Ferien sind vorbei. Guten Morgen am Montag. Die RSL Morgenshow ist an und auch bei den beiden Kids von Nick, Eddie und Fine, geht der Ernst des Lebens natürlich wieder los. Und Nick hat mit den beiden mal gesprochen und ja, da haben sie sich gefreut. Zumindest noch.
1: Neues Schuljahr, oder?
2: Kita,
1: ja.
2: Drittklässler, Vorschülerin.
1: Und was macht man als Vorschülerin?
3: Lieb sein.
1: Ja.
3: Nicht wehtun.
1: Okay.
3: Und anderen helfen.
1: Okay.
3: Und halt auch mit den Vorschülern dann nochmal spielen. Weil dann sind sie ja weg. Dann können sie nicht mehr miteinander spielen.
1: Stimmt. Okay, und was ist das, worauf du dich am meisten freust?
4: Dass ich die lustigste Lehrerin erwischt habe.
1: Ehrlich?
4: Die beste.
1: Alright. Du bist ja bereit. Du hast deine neue Federtasche.
4: Wie sieht sie aus?
1: So dick, hast du gesagt. Wie so ein Telefonbuch.
4: Ja.
1: Weißt du überhaupt, was ein Telefonbuch ist?
4: Ja.
5: Buch für Telefone.
1: Stimmt.
0: Oh Gott, sind die beiden süß. Ich wünsche auf jeden Fall euren Kids auch einen richtig schönen Start in die Schule und euch einen guten Start in die Arbeit. Alice hier für euch im Studio. Guten Morgen.

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7: Ich bin Sebastian Prasutti. Guten Morgen. Nach dem Hackerangriff sind die beiden betroffenen Senatsverwaltungen wieder online. Das hat der regierende Bürgermeister Wegener mitgeteilt. Es könne aber noch zu Beeinträchtigungen in den Arbeitsprozessen kommen, so Wegener. Zumindest Wohngeld kann wohl wieder ausgezahlt werden. Die Cyberattacke war vor 10 Tagen entdeckt worden. Vorsorglich wurden daraufhin die Senatsbau- und die Senatsverkehrsverwaltung vom Landesnetz abgetrennt. Wer hinter dem Angriff steckt, ist noch unklar. Greenpeace sagt, dass der diesjährige Hitzesommer einen volkswirtschaftlichen Schaden von mindestens 36 Milliarden Euro verursacht hat. Grund seien unter anderem Ernteausfälle, Waldbrände, Gesundheitskosten und verminderte Produktivität in der Wirtschaft. Die geschätzten Schäden entsprechen knapp 1% des Bruttoinlandsprodukts. Greenpeace fordert die Bundesregierung auf, der Klimakrise etwas entgegenzusetzen. Ein Weiter-so könne man sich nicht mehr leisten. Im US-Bundesstaat Nevada breiten sich am Rand der Großstadt Reno schwere Brände aus. 42.000 Menschen sollen sich in Sicherheit bringen. Weitere 45.000 sollen sich darauf vorbereiten. 6 Personen, darunter 3 Einsatzkräfte, wurden bisher verletzt. Starker Wind erschwert die Löscharbeiten. Das Feuer sei von Menschen verursacht worden, heißt es von den Einsatzkräften, ohne weitere Details zu nennen. Die Ermittlungen dauern an. Knapp 4 Wochen vor der Berlin-Wahl startet heute Vormittag der Wahlomat. Mithilfe des Online-Angebots können Nutzerinnen und Nutzer herausfinden, welche der Parteien ihren eigenen Positionen am nächsten stehen. Dazu müssen 38 Thesen beantwortet werden. Zum Start des Wahlomats werden mehrere Spitzenkandidatinnen und Kandidaten heute das Online-Angebot testen. Darunter SPD-Spitzenkandidat Steffen Krach, Werner Graf von den Grünen und Elif Eralp von den Linken.
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8: Mit Michelle Kradel. An der Holzmarktstraße 51 in Friedrichshain beginnt heute der Bau eines neuen Stadtquartiers. Wo früher eine Schwimmhalle stand, sollen eine neue Schwimmhalle, Studentenwohnungen, Gewerbeflächen und öffentliche Freiräume entstehen. Geplante Fertigstellung ist in etwa 3,5 Jahren.
9: Der Sommer versucht noch mal ein bisschen Anlauf zu nehmen, heute aber erstmal sehr verhalten. Es gibt zwar meist einen trockenen Sonne-Wolken-Mix, aber die Uckermark kann auch mal den ein oder anderen Schauer abbekommen. Bei höchstens 22 Grad ist heute Schluss, aktuell um die 15.
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9: Also auf der A100 jetzt gut 10 Minuten mehr einplanen bitte. In Richtung Wedding zwischen Oberlandstraße und dem Kreuz Schmargendorf. In der Gegenrichtung zwischen Wex und Albuinstraße. Außerdem eine Viertelstunde Stau auf der A103 von Steglitz in Richtung Schöneberg und zwar an der Überleitung zum Sachsendamm. Dazu kommt noch dichter Verkehr auf der A115 Richtung Berlin ab Höhe Kleinmachnow. Und in Lichterfelde ist weiterhin die Ostdorfer Straße in Höhe Hildburghauser Straße wegen eines Polizeieinsatzes komplett gesperrt. Es wird geblitzt im Prenzlauer Berg, Schönhauser Allee, Wilmersdorf, Hohenzollern-Damm. In Spandorf, Falkensee-Damm, Cottbus, Treptower Straße und A10 südlicher Berliner Ring Richtung Frankfurt, kurz hinterm Dreieck Nutetal. Dankeschön an alle fürs Durchgeben. Bei Staus oder Blitzern ruft gern an oder schickt eine WhatsApp. Berlin 20 und 3x die 19. Ich bin Schmitti. Eine gute Fahrt wünsche ich.
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6: Ich bin Sebastian Prasotti. Guten Tag. Hier in Berlin und Brandenburg hat das neue Schuljahr begonnen. Allein hier in Berlin besuchen fast 405.000 Schülerinnen und Schüler eine allgemeinbildende Schule. Ein neuer Rekord. Gleichzeitig bleibt es beim Lehrkräftemangel. Hier in Berlin fehlen etwa 500 Lehrerinnen und Lehrer. Immerhin, vor 3 Jahren waren es noch 3-mal so viele. Um diese Lücke zu füllen, werden entweder Studenten eingestellt oder Vertretungslehrkräfte. In den frühen Morgenstunden sind heute Schüsse auf ein Geschäft in der Ostdorfer Straße in Steglitz gefallen. Vor Ort seien Einschusslöcher in Scheiben festgestellt worden, sagt die Polizei. Verletzt wurde glücklicherweise niemand. Außerdem wurde ein selbstgebauter Spreng- bzw. Brandsatz geworfen, der aber nicht detonierte. Wie es aussieht, handelt es sich bei dem Geschäft um einen Friseurladen. Er war schon einmal vor 4,5 Jahren Ziel eines Angriffs.
7: Nach einem recht wolkigen Start zeigt sich heute aber noch die Sonne und wir bekommen angenehme 22 Grad. Der Nordosten Brandenburgs kriegt aber vielleicht sogar ein paar Schauer ab. Aktuell 15 bis 16 Grad.
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7: Also der tägliche Baustellenstau auf der A100, der hält sich stabil. In beiden Richtungen wird er rund 10 Minuten mehr einplanen zwischen Kreuz Schmargendorf und dem Tempelhofer Damm. Und genauso viel extra Zeit braucht man auf der A103 von Steglitz in Richtung Schöneberg und zwar in der Überleitung zum Sachsendamm. In Friedrichshain auch 10 Minuten plus auf der Künaststraße in Fahrtrichtung Altstrahlau. Und dann laufen auf der A115 in Richtung Berlin aktuell Bergungsarbeiten zwischen Babelsberg und Kleinmachnow. Die rechte Spur ist dort gesperrt. Es wird geblitzt in Hellersdorf, Quedlinburger Straße, in Wilmersdorf auf dem Hohenzollern-Damm, in Neukölln, Fritz-Erle-Allee, in Fürstenwalde in der Kirchhofstraße und auf der A10 im südlichen Berliner Ring Richtung Frankfurt, kurz hinterm Dreieck-Nutetal. Dankeschön fürs Durchgehen. Ihr könnt alles sehr gerne noch ergänzen. Einfach anrufen oder eine WhatsApp schicken. Berlin 20 und 3x19. Ich bin Schmitti. Gutes Ankommen.
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So, die Sommerferien sind vorbei. Alle Eltern wissen natürlich Bescheid. Ja, und die 6 Wochen sind irgendwie doch schneller vorbeigegangen, als man dachte. Aber dafür können wir uns freuen auf die schöne Woche. Kein Regen in Sicht, jede Menge Sonne. Und wir haben schon mal die richtige Musik für euch.

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1: Ich bin Elke Martens. Guten Tag. Am ersten Schultag nach den Sommerferien fehlen in Berlin und Brandenburg noch mehrere hundert Lehrerinnen und Lehrer. Hier in Berlin sind aktuell 500 Stellen nicht besetzt, in Brandenburg fehlen gut 300 Lehrkräfte. Gleichzeitig gibt es in Berlin einen neuen Rekord bei den Schülerzahlen. In Brandenburg sind es so viele wie seit 20 Jahren nicht mehr. Der Brandenburger Bildungsminister Hoffmann sagte im RBB, er erwarte deshalb das schwierigste Schuljahr überhaupt. Berlins Bildungssenatorin Günther Wünsch äußerte sich dagegen zuversichtlich. Sie sagte dem RBB, das Land bemühe sich, weitere Lehrkräfte zu gewinnen. Nach dem Hackerangriff sind die betroffenen Berliner Senatsverwaltungen wieder am Netz. Eine endgültige Entwarnung kann aber noch nicht gegeben werden. Das sagte Digitalstaatssekretär Florian Huber heute im Innenausschuss.
2: Stand jetzt haben wir an der Stelle keine weiteren Hinweise, dass es dort noch eine Infiltration, Inkriminierung des Netzes der Systeme gibt. Aber das ist nur eine Momentaufnahme. Das kann sich auch jederzeit wieder ändern. Ich glaube, das gehört zur Wahrheit und das liegt auch in der Natur solcher Angriffe, weil ich habe es ja eingangs gesagt, es ist ein sehr professioneller Angriff.
1: Die Hacker hatten es anscheinend auf Geodaten abgesehen, sagte Huber. Diese Daten seien aber öffentlich gewesen und hätten gar nicht gehackt werden müssen. Nach der Sommerpause trifft sich die Bundesregierung morgen und übermorgen zu einer Kabinettsklausur. Kurz vorher erhöht die deutsche Industrie den Druck. Die wirtschaftliche Lage sei ernst, sagte die Hauptgeschäftsführerin des Bundesverbandes der deutschen Industrie, Gönner, im Ersten. Sie forderte die vereinbarten Reformen bei der Rente und beim Bürokratieabbau jetzt umzusetzen, statt weiter darüber zu diskutieren. In Steglitz sind heute früh mehrere Schüsse auf ein Geschäft abgegeben worden. Die Polizei fand vor dem Laden in der Ostdorfer Straße auch einen selbstgebauten Sprengsatz, der jedoch nicht gezündet hat. Verletzt wurde niemand. Die Spurensicherung der Polizei beschlagnahmte den Gegenstand und die Sondereinheit BAU Ferrum der Polizei ermittelt nun.
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3: Mit Michelle Gradell. Der Flughafen BER ist zum Ferienende nochmal besonders voll gewesen. Am Wochenende wurden 160.000 Passagiere erwartet. Über die gesamten Sommerferien sind rund 3,7 Millionen Menschen am Flughafen gestartet oder gelandet. Der BER selbst zieht eine positive Bilanz. Alles sei gut gelaufen.
4: Schon ab morgen wird es wieder deutlich sonniger und wärmer, heute nochmal leicht wechselhaft. Die Uckermark kann ein paar Schauer abbekommen, bei den meisten bleibt es aber trocken, bei einem Mix aus Sonne und mal mehr, mal weniger dichten Wolken bei maximal 22 Grad, aktuell um die 16.
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4: Mit einem frischen Update vom Stadtring 100 geht's los. In Fahrtrichtung Wedding 5 Minuten anstehen ab Höhe Wechsstraße bis zum Kreuz Schmargendorf. In der Gegenrichtung sind es knapp 10 Minuten mehr ab der Wechsstraße bis zur Albuinstraße. Allerdings eine Viertelstunde plus auf der A103 von Steglitz in Richtung Schöneberg, mal wieder in der Überleitung zum Sachsendamm. Sehr voll geworden ist es auch auf der A10, dem westlichen Berliner Ring in Fahrtrichtung Hamburg. Hier 20 Minuten anstehen zwischen Großkreuz und Vöben an der Baustelle. Und Vorsicht noch auf der A115 Fahrtrichtung Berlin. Zwischen Babelsberg und Kleinmachnow ist wegen Bergungsarbeiten die rechte Spur gesperrt. Geblitzt wird Hellersdorf, Quedlinburger Straße, in Wilmersdorf auf dem Hunzhollandamm. In Neukölln auf der Fritz-Erler-Allee und A10 südlicher Berliner Ring Richtung Frankfurt direkt im Schönefelder Kreuz. Dankeschön an alle fürs Durchgeben. Bei Staus oder Blitzern ruft gerne an oder schickt eine WhatsApp. Berlin 20 und 3x19. Ich bin Schmitti. Gute Fahrt wünsche ich.
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0: Der Urlaub ist leider vorbei und euer Bankkonto, sieht gar nicht gut aus. Aber da haben wir was für euch.
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0: 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Und den hat Nick uns mitgebracht.
2: So, ich stehe jetzt hier mit Esther aus Steglitz. Hi.
3: Hi, Nick.
2: Du warst in Kanada.
3: Zwei Wochen war richtig geil. Familie, Freunde besuchen, einfach mal wieder Hallo sagen nach langer, langer Zeit.
2: Und jetzt sind wir natürlich interessiert, was hier auf dich wartet. Dann leg mal los.
3: Nach dem Urlaub freue ich mich besonders auf...
2: Was haben wir hier rausgeschnitten? Auf was freut sich Esther am allermeisten? Kommt ihr drauf?
0: Denkt die Woche immer mal wieder drauf rum. Vielleicht jetzt schon bei der Arbeit mit den Kollegen. Nächsten Montag starten wir, dann geht's jeden Tag um 500 Euro. Und das Beste, knackt keiner den Satz? 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

0: Montag ist wieder da und für die Kids heißt es ab zurück in die Schule. 6 Wochen Sommerferien sind vorbei. Ging irgendwie doch schneller als gedacht. Naja, die beiden Songs, die könnt ihr euch schon mal merken. Die With A Smile von Lady Gaga und die Fantastischen Vier mit zusammen. Die beiden hört ihr gleich, die Songs. Kommt gut rein, Berlins bester Musikmix.
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7: Ich bin Sebastian Pasotti. Guten Tag. Nach den Sommerferien hat hier in Berlin und Brandenburg das neue Schuljahr begonnen. Insgesamt melden beide Bundesländer rund 730.000 schulpflichtige Kinder und Jugendliche. In Berlin gibt es dabei einen neuen Rekord bei den Schülerzahlen. Was nach wie vor fehlt, sind Lehrkräfte, insgesamt 500. Um diese Lücke zu schließen, sollen entweder Studenten unterrichten oder Vertretungslehrkräfte. Unbekannte haben heute früh mehrmals auf ein Geschäft in Steglitz geschossen. Einsatzkräfte fanden am Tatort in der Ostdorfer Straße Einschusslöcher in Scheiben. Verletzt wurde niemand. Außerdem entdeckten sie einen selbstgebauten Spreng- bzw. Brandsatz. Dieser sei aber nicht explodiert, so die Polizei. Wie es aussieht, handelt es sich bei dem Geschäft um einen Friseurladen. Er war schon einmal vor 4,5 Jahren Ziel eines Angriffs.
8: Heute herrscht wieder Trubel in den Klassenzimmern. Hitzefrei gibt's aber nicht, kann ich euch schon mal sagen. Aber ihr kriegt auch keine nassen Füße auf dem Schulhof. Außer vielleicht im Nordosten, da kann mal der ein oder andere kurze Schauer runterkommen. Ansonsten heute meist ein trockener und freundlicher Mix aus Sonne und Wolken. Bei maximal 22 Grad, aktuell 16 bis 17.
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8: Es gibt momentan einige Probleme auf den Autobahnen in Brandenburg. Da haben wir zum Beispiel die A9 in Richtung Halle-Leipzig. Achtung bitte, zwischen Beelitz und Brück, da liegen mehrere Holzteile auf der linken Spur. Dann die A10, der westliche Berliner Ring, in Fahrtrichtung Hamburg. Aktuell 20 Minuten Stau zwischen Großkreuz und Vöben an der Baustelle. In der Gegenrichtung zwischen Potsdam Nord und Vöben sind es etwa 10 Minuten mehr. Dann die A11 in Richtung Berlin. Hier gibt es direkt im Dreieck Barni Markierungsarbeiten, und zwar auf der Überleitung zur A10 in Fahrtrichtung Frankfurt. Die rechte Spur ist gesperrt, gibt auch ein bisschen Stau. Im Moment ab Bernau Süd etwa 10 Minuten Zeitverlust. Und geblitzt wird aktuell Französisch Buchholz in der Hauptstraße, in Lichtenberg, Weidlingstraße, in Tiergarten Klingelhöferstraße, Biesenthal Bahnhofstraße und in Bad Saro in der Schulstraße. Dankeschön fürs Durchgeben, könnt ihr alles gerne noch ergänzen, einfach anrufen oder eine WhatsApp schicken, Berlin 20 und 3x19. Ich bin Schmitti und wünsche eine gute Fahrt.
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6: Ich bin Elke Martens. Guten Tag. Mehr Schülerinnen und Schüler, aber zu wenig Lehrkräfte. So sieht es am ersten Schultag des neuen Schuljahres in Berlin und Brandenburg aus. In Brandenburg fehlen derzeit rund 300 Lehrerinnen und Lehrer. In Berlin sind 500 Stellen unbesetzt. Berlins Bildungssenatorin Günther Wünsch bleibt dennoch zuversichtlich. Es werde von Jahr zu Jahr besser, sagte die CDU-Politikerin dem RBB. Die Lücke der fehlenden Lehrkräfte wurde in den letzten 3 Jahren kleiner. Zudem verwies Günther Wünsch auf Maßnahmen wie den Flexmaster, der ab dem Wintersemester etwa an der Technischen Universität für Lehramtsstudenten startet. Er bietet die Option, das Studium und eine vertraglich geregelte Arbeit an einer Schule miteinander zu verbinden. Der Angriff auf das IT-Netz des Landes Berlin beschäftigt weiter die Behörden. Das war ein sehr professioneller Angriff, sagte Digitalstaatssekretär Florian Hauer heute im Innenausschuss.
7: Stand jetzt waren es Geodaten, die insofern nicht sensibel waren, als sie eben auch über den Open-Data-Bereich abrufbar gewesen wären. Also man hätte nicht dort so vorgehen müssen, um dort an diese Daten zu kommen.
6: Seit gestern sind die beiden betroffenen Senatsverwaltungen für Bauen und Verkehr wieder am Netz. Sie waren nach einem Hackerangriff vor 10 Tagen aus Sicherheitsgründen vom Internet getrennt worden. Die Jugendorganisationen von Union und SPD streiten über die Wehrpflicht. Der Vorsitzende der Jungen Union Winkel sagte der Rheinischen Post, wenn die Bundeswehr nicht wie gesetzlich vorgesehen wachse, dann müsse der verpflichtende Wehrdienst ab Sommer 2028 kommen, ohne weitere Hintertüren. Die SPD-Nachwuchsorganisation Jusos pocht dagegen auf die Freiwilligkeit. Der Juso-Vorsitzende Türmer sagte, Dienstpflicht-Schreihälse wollten es sich bloß einfach machen. Wer eine Pflicht diskutiere, ignoriere den aktuellen Trend. Die Jusos lehnen deswegen jede Form von Wehrpflicht und jede gesellschaftliche Dienstpflicht ab, egal ob militärisch oder zivil. Der Großunternehmer Klaus-Michael Kühne ist tot. Der Logistikkonzern Kühne und Nagel bestätigte, dass er im Alter von 89 Jahren in der Schweiz gestorben sei. Kühne hatte das Familienunternehmen Kühne und Nagel ab den 1960er Jahren zu einem weltweit führenden Logistikdienstleister im Luft- und Seefrachtverkehr ausgebaut. In den 90er Jahren gründete der Unternehmer die Kühne Holding und investierte in eine ganze Reihe namhafter Unternehmen, darunter die Reederei Hapag-Lloyd, die Lufthansa und Flixbus.
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8: Mit Michelle Gradell. In Berlin sollen mehr Toiletten für alle offen sein. Dafür können Restaurants, Cafés oder Geschäfte ihre Toiletten kostenlos freigeben, auch ohne dass Gäste dort etwas kaufen müssen. Das Land zahlt den Betrieben dafür Geld. Bisher machen 13 Orte in 7 Bezirken mit, es sollen aber noch mehr dazukommen. Die Geschäfte und Restaurants haben dann einen Sticker am Eingang und stehen auch bald in der App Berliner Toiletten.
9: Zum Start in die erste Woche nach den Sommerferien erwartet uns ein freundlicher Spätsommermix aus Sonne und Wolken, die manchmal auch etwas dichter ausfallen können. Einzelne schwache Schauer kann es allerdings auch geben, aber wohl eher nur in Richtung Uckermark. Bei den Temperaturen geht's heute noch bis auf 22 Grad rauf, aktuell um die 17.
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9: In Prenzlauer Berg ist die Danziger Straße zwischen Kollwitzstraße und der Prenzlauer Allee nach einem Unfall in Richtung Friedrichshain gesperrt. Auf der A9 weiterhin Vorsicht Richtung Halle-Leipzig. Zwischen Beditz und Brück liegen mehrere Holzteile auf der linken Spur. Auf der A10, dem westlichen Berliner Ring, gibt es Baustellenstau. Mindestens 20 Minuten anstehen in Richtung Hamburg zwischen Großkreuz und Vöben. In der Gegenrichtung zwischen Potsdam-Nord und Vöben etwa 10 Minuten. Und die A11 Richtung Berlin, da gibt es im Dreieck Warnie Markierungsarbeiten auf der Überleitung zur A10 in Richtung Frankfurt. Die rechte Spur ist gesperrt, hier mindestens 10 Minuten Zeitverlust ab Bernau-Nord mittlerweile. Geblitzt wird Hohenschönhausen, Konrad-Wolf-Straße, Charlottenburg auf dem Kaiserdamm, in Potsdam Humboldt-Ring und A12 Richtung Frankfurt kurz vor Fürstenwalde-West. Dankeschön an alle fürs Durchgeben und bei Staus oder Blitzern ruft gern an oder schickt eine WhatsApp. Berlin 20 und 3x19. Ich bin Schmitti und wünsche euch eine gute Fahrt.
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7: 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Zum Beispiel Das Ende der Sterne. Eine Pandemie hat fast die gesamte Menschheit ausgelöscht. Hick hat seine Frau, seine Freunde verloren und lebt jetzt mit seinem Hund Jasper auf einem verlassenen Flugplatz. 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
8: Ich bin Sebastian Prasotti. Guten Tag. Hier in Berlin und Brandenburg hat das neue Schuljahr begonnen. Allein hier in Berlin besuchen fast 405.000 Schülerinnen und Schüler eine allgemeinbildende Schule. Ein neuer Rekord. Gleichzeitig bleibt es beim Lehrkräftemangel. Hier in Berlin fehlen etwa 500 Lehrerinnen und Lehrer. Immerhin, vor 3 Jahren waren es noch 3-mal so viele. Um diese Lücke zu füllen, werden entweder Studenten eingestellt oder Vertretungslehrkräfte. In den frühen Morgenstunden sind heute Schüsse auf ein Geschäft in der Ostdorfer Straße in Steglitz gefallen. Vor Ort seien Einschusslöcher in Scheiben festgestellt worden, sagt die Polizei. Verletzt wurde glücklicherweise niemand. Außerdem wurde ein selbstgebauter Spreng- bzw. Brandsatz geworfen, der aber nicht detonierte. Wie es aussieht, handelt es sich bei dem Geschäft um einen Friseurladen. Er war schon einmal vor 4,5 Jahren Ziel eines Angriffs.
7: Ziemlich entspanntes Wetter haben wir gerade draußen, aktuell rund 18 Grad, dazu Sonne und ein paar Wolken und die können auch zwischendurch mal ein bisschen dicker werden, aber regnen wird's nicht und später werden es in Berlin noch bis zu 22 Grad.
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7: Noch relativ ruhig draußen. In Friedrichshain-Landsberger Allee braucht er gerade 10 Minuten länger. Dann haben wir A9 Richtung Halle Leipzig zwischen Belitz und Brück. Da liegen gerade Holzteile auf dem linken Fahrstreifen. Also ein bisschen vorsichtiger fahren. Dann A10 westlicher Berliner Ring in der Baustelle Vöben Richtung Hamburg. Müsst ihr gerade 20 Minuten warten. Und Richtung Leipzig gibt es einen Stau von 10 Minuten. Und dann haben wir noch die A11 Richtung Berlin zwischen Bernau Süd und Dreieck Barnim. Da gibt es gerade einen Stau von 12 Minuten. Dann schauen wir mal auf die neuesten Blitz. Pizza, die gibt's in Tegel, Bernauer Straße, Moabit, Stromstraße, in Potsdam, Mitschurinstraße und in Belitz in der Clara-Zetkin-Straße. Und damit sage ich vielen Dank euch fürs Bescheid geben. Und wenn ihr noch Staus oder Pizza gesehen habt, ruft doch gerne an oder schickt eine WhatsApp an Berlin 20 und 3x19. Mein Name ist Paul Witt. Ich wünsche euch eine schöne Fahrt.
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Sie sind wirklich überall zu sehen. Die Wahlplakate in Berlin. Viele Urlaubsrückkehrer sehen sie jetzt gerade zum ersten Mal, aber so eine richtige Wahlhilfe sind die ja auch nicht. Dafür braucht es schon ein bisschen mehr Input und das liefert wie vor jeder Wahl ab jetzt der Wahlomat. Dort beantwortet ihr Fragen zu Themen, die euch wichtig sind und am Ende kommt raus, welche Partei am ehesten zu euch passen könnte. Gut, kennen wir jetzt schon, aber es gibt ein neues Tool und zwar den Partycheck mit einem wichtigen Unterschied. Hier schätzen sich nämlich nicht so wie beim Wahlomat die Parteien selbst ein, sondern der basiert angeblich auf neutralen Analysen unabhängiger Politikexpertinnen und Experten. Ja, klingt auf jeden Fall nach einer guten Ergänzung zum Wahlomat und hilft euch hoffentlich bei eurer Entscheidung, wen ihr wählt. Gehört habt das hier bei 943 RS2.

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0: sorry. No. Kurz vor eins haben wir's und die erste Mittagspause steht an nach den Sommerferien. Für alle Eltern wahrscheinlich heute der erste normale Montag. Und ich helfe euch aber mit ein bisschen Musik. Michiko von DJ Goya und Lady Gaga mit Shallow. Hört er gleich bei Berlins beste Musikmix, 94.3 RS2.
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1: Ich bin Elke Martens. Guten Tag. Am ersten Schultag nach den Sommerferien fehlen in Berlin und Brandenburg noch mehrere hundert Lehrerinnen und Lehrer. Hier in Berlin sind aktuell 500 Stellen nicht besetzt, in Brandenburg fehlen gut 300 Lehrkräfte. Gleichzeitig gibt es in Berlin einen neuen Rekord bei den Schülerzahlen. In Brandenburg sind es so viele wie seit 20 Jahren nicht mehr. Der Brandenburger Bildungsminister Hoffmann sagte im RBB, er erwarte deshalb das schwierigste Schuljahr überhaupt. Berlins Bildungssenatorin Günther Wünsch äußerte sich dagegen zuversichtlich. Sie sagte dem RBB, das Land bemühe sich, weitere Lehrkräfte zu gewinnen. Hier in Berlin werden monatlich 1,2 Millionen Hackerangriffe abgewehrt. Nach dem letzten erfolgreichen Angriff auf zwei Senatsverwaltungen wird der Ruf nach Konsequenzen lauter. Digitalstaatssekretär Florian Hauer forderte heute im Innenausschuss weitere Schutzmaßnahmen.
2: Ich glaube, jetzt schon sagen zu können, dass wir feststellen werden, dass es strukturelle Defizite gibt bei uns in der IT und dass wir alle dann, vor allem die, die dann künftig regieren werden und Koalitionsverhandlungen führen werden, wir alle gefordert sind und in der Verantwortung sind, diese strukturellen Defizite so schnell wie möglich abzustellen und dafür auch die notwendigen Entscheidungen zu treffen und die notwendigen Ressourcen zur Verfügung zu stellen.
1: Die Hacker hatten es anscheinend auf Geodaten abgesehen, sagte Hauer. Diese Daten seien aber öffentlich gewesen und hätten gar nicht gehackt werden müssen. Die SPD im Bundestag lobt die Kurskorrektur von Bundesgesundheitsminister Lindemann bei Rentenansprüchen für pflegende Angehörige. Es sei richtig, die geplante Kürzung der Rentenbeiträge um 30% wieder vom Tisch zu nehmen, sagte der gesundheitspolitische Sprecher der SPD-Fraktion Pandasis. Es wäre sozialpolitisch das völlig falsche Signal, pflegenden Angehörigen die eigene Alterssicherung zu kürzen, die mit ihrer täglichen Arbeit zu Hause einen unverzichtbaren Beitrag zur pflegerischen Versorgung in Deutschland leisteten. Nun sei eine verbindliche Regelung nötig, die auch die offene Frage der Gegenfinanzierung löse, so der SPD-Politiker. Der Wahl-O-Mat zur Berliner Abgeordnetenhauswahl ist seit heute Vormittag online. Nutzerinnen und Nutzer können anhand von 38 Thesen ihre Positionen mit denen der Parteien abgleichen. Die Thesen drehen sich unter anderem um einen möglichen Weiterbau der A100, eine Vergesellschaftung von Wohnungskonzernen, um Anwohnerparkgebühren, um eine nächtliche Schließung des Görlitzer Parks und um die Randbebauung des Tempelhofer Felds.
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3: Mit Michelle Gradell. Friedrichshain-Kreuzberg macht Schulwege sicherer. Der Bezirk baut dafür mehr Übergänge, bremst den Verkehr vor Schulen aus und bringt neue Markierungen auf die Straße. Im vergangenen Jahr kamen schon 28 neue Querungshilfen dazu. Dieses Jahr sollen weitere folgen. An einigen Schulen gibt es außerdem Schulzonen, Fahrradstraßen und weniger Autoverkehr. Vor allem Grundschulkinder sollen so sicherer zur Schule kommen.
4: Kurz vor eins haben wir es und draußen, ja, sieht's okay aus. Aktuell bei 22 Grad. Mal scheint die Sonne, mal ziehen ein paar Wolken durch. Die können dann auch ein bisschen größer werden, aber regnen wird's nicht. Und die lösen sich dann heute Abend wieder auf.
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4: Bisschen was los in Brandenburg. A9 Richtung Halle-Leipzig zwischen Beelitz und Brück liegen gerade Holzteile auf dem linken Fahrstreifen. Da also ein bisschen vorsichtiger fahren. Dann A10 westlicher Berliner Ring. Baustelle Föben Richtung Hamburg. Da gibt es gerade 18 Minuten Stau. Und Richtung Leipzig müsst ihr 10 Minuten warten. Und A11 Richtung Berlin zwischen Bernau Süd und Dreieck Barnim gibt es gerade einen Stau von 10 Minuten. Die neuesten Blitzer stehen in Treptow, Köpenicker Chaussee, Lichtenberg, Weidlingstraße, Eberswalde, Altenhofer Straße und Lübbenau, Bolchower Hauptstraße. Und damit sage ich vielen Dank euch fürs Bescheid geben. Und wenn ihr noch Staus oder Blitzer gesehen habt, ruft doch gerne an oder schickt eine WhatsApp an Berlin20 und 3x19. Mein Name ist Paul Witt. Ich wünsche euch eine schöne Fahrt.
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0: 6 Wochen Sommerferien und jetzt ist schon wieder alles vorbei. Aber gut, machen wir das Beste draus. Die Woche wird schön und wir haben die beste Musik. That's So True von Gracie Abrams und Grenade von Bruno Mars. Die hört er gleich bei uns. Bei Berlins beste Musikmix. 94.3, erst 2.
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3: Hi, Alicia hier. Ja, die Ferien sind vorbei. Für eure Kids geht die Schule wieder los und die Motivation, die ist eher so semi. Wie groß euer Einfluss aber auf die Laune eurer Kids ist und wie ihr sie am besten motiviert, das weiß Schulexpertin Lisa Reinheimer und hört ihr um kurz nach 8:30. Und für viele ist es schon der beste Freund geworden, ChatGPT. Doch ab jetzt gibt's nicht nur hilfreiche Antworten auf all eure Fragen von der KI, sondern auch Werbung. Welchen Einfluss sie nimmt und ob und wie die Alternativen für euch aussehen, das hört ihr um kurz nach 7:30.
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8: Ich bin Sebastian Pasotti. Guten Tag. Nach den Sommerferien hat hier in Berlin und Brandenburg das neue Schuljahr begonnen. Insgesamt melden beide Bundesländer rund 730.000 schulpflichtige Kinder und Jugendliche. In Berlin gibt es dabei einen neuen Rekord bei den Schülerzahlen. Was nach wie vor fehlt, sind Lehrkräfte, insgesamt 500. Um diese Lücke zu schließen, sollen entweder Studenten unterrichten oder Vertretungslehrkräfte. Unbekannte haben heute früh mehrmals auf ein Geschäft in Steglitz geschossen. Einsatzkräfte fanden am Tatort in der Ostdorfer Straße Einschusslöcher in Scheiben. Verletzt wurde niemand. Außerdem entdeckten sie einen selbstgebauten Spreng- bzw. Brandsatz. Dieser sei aber nicht explodiert, so die Polizei. Wie es aussieht, handelt es sich bei dem Geschäft um einen Friseurladen. Er war schon einmal vor 4,5 Jahren Ziel eines Angriffs.
9: Draußen sieht es immer noch sehr entspannt aus, aktuell bei 19 Grad mit ein paar lockeren Wolken. Und auf morgen könnt ihr euch schon mal freuen, denn da wird sonniger und wärmer mit 25 Grad.
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9: Draußen sieht es immer noch sehr entspannt aus. In Friedrichshain, Landsberger Allee braucht er gerade 14 Minuten länger. Dann schauen wir mal nach Brandenburg. A10 westlicher Berliner Ring in der Baustelle Vöben. Richtung Hamburg dauert es gerade 15 Minuten länger und Richtung Leipzig sind es gerade 10 Minuten. Die neuesten Blitzer stehen in Schöneberg, Manteuffelstraße, Hellersdorf, Ernst-Haeckel-Straße, Hohenleipisch, Dresdner Straße und Ludwigsfelde in der Walter-Rathenau-Straße. Und damit sage ich vielen Dank euch fürs Bescheid geben. Und wenn ihr noch Staus oder Blitze gesehen habt, ja, dann ruft doch gerne an bei uns unter Berlin 20 und 3x die 19. Schöne Fahrt euch!
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10: Ich bin Elke Martens. Guten Tag. Nach dem Hackerangriff sind die betroffenen Berliner Senatsverwaltungen wieder am Netz. Eine endgültige Entwarnung kann aber noch nicht gegeben werden. Das sagt der Digitalstaatssekretär Florian Huber heute im Innenausschuss.
11: Stand jetzt haben wir an der Stelle keine weiteren Hinweise, dass es dort noch eine Infiltration, Inkriminierung des Netzes, der Systeme gibt. Aber das ist nur eine Momentaufnahme. Das kann sich auch jederzeit wieder ändern. Ich glaube, das gehört zur Wahrheit und das liegt auch in der Natur solcher Angriffe, weil ich habe es ja eingangs gesagt, es ist ein sehr professioneller Angriff.
10: Die Hacker hatten es anscheinend auf Geodaten abgesehen, sagte Huber. Diese Daten seien aber öffentlich gewesen und hätten gar nicht gehackt werden müssen. Mehr Schülerinnen und Schüler, aber zu wenig Lehrkräfte. So sieht es am ersten Schultag des neuen Schuljahres in Berlin und Brandenburg aus. In Brandenburg fehlen derzeit rund 300 Lehrerinnen und Lehrer. In Berlin sind 500 Stellen unbesetzt. Berlins Bildungssenatorin Günther Wünsch bleibt dennoch zuversichtlich. Es werde von Jahr zu Jahr besser, sagte die CDU-Politikerin dem RBB. Die Lücke der fehlenden Lehrkräfte wurde in den letzten 3 Jahren kleiner. Zudem verwies Günther Wünsch auf Maßnahmen wie den Flexmaster, der ab dem Wintersemester etwa an der Technischen Universität für Lehramtsstudenten startet. Er bietet die Option, das Studium und eine vertraglich geregelte Arbeit an einer Schule miteinander zu verbinden. Nach der Sommerpause trifft sich die Bundesregierung morgen und übermorgen zu einer Kabinettsklausur. Kurz vorher erhöht die deutsche Industrie den Druck. Die wirtschaftliche Lage sei ernst, sagte die Hauptgeschäftsführerin des Bundesverbandes der deutschen Industrie, Gönner, im Ersten. Sie forderte die vereinbarten Reformen bei der Rente und beim Bürokratieabbau jetzt umzusetzen, statt weiter darüber zu diskutieren. In Steglitz sind heute früh mehrere Schüsse auf ein Geschäft abgegeben worden. Die Polizei fand vor dem Laden in der Ostdorfer Straße auch einen selbstgebauten Sprengsatz, der jedoch nicht gezündet hat. Verletzt wurde niemand. Die Spurensicherung der Polizei beschlagnahmte den Gegenstand und die Sondereinheit BAO Ferrum der Polizei ermittelt nun.
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12: Mit Michelle Gradell. Der Flughafen BER ist zum Ferienende nochmal besonders voll gewesen. Am Wochenende wurden 160.000 Passagiere erwartet. Über die gesamten Sommerferien sind rund 3,7 Millionen Menschen am Flughafen gestartet oder gelandet. Der BER selbst sieht eine positive Bilanz. Alles sei gut gelaufen.
2: Das ist ein freundlicher Tag, auch wenn die Wolken teilweise ganz schön dick sind, aber Sonne schimmert auch durch, bleibt trocken meist. Später dann am Abend eine richtig schöne Abendsonne, dann verfatzen sich die Wolken nämlich. In der Nacht dann auch teilweise oft sternenklar, 12 Grad in Berlin. In Brandenburg wird es ein ganzes Stück kühler, bis 7 Grad. Morgen und am Mittwoch wieder wärmer, Sommertage, 26 Grad, richtig schön wird's.
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2: Ja, der hält sich in Grenzen. Wir haben 10 Minuten Stop and Go auf der A100 Richtung Wedding ab Kudamm bis zum Funkturm und ein bisschen Stau auf der A115 stadteinwärts vor der Baustelle am Kreuz Zehlendorf 13 Minuten. In Brandenburg Stau auf der A10 Westlicher Ring, die Baustelle Vilpen Richtung Hamburg 10 Minuten und es gab gerade einen Unfall auf der B5 zwischen Glöfzin und Karstädt. Die neuesten Blitzer in Wilmersdorf auf dem Hohenzollerndamm, Lichtenberg Hauptstraße, in Cottbus Drepkauer Straße und Falkensee in der Rotkirchenstraße. Danke an alle fürs Bescheid geben. Und wenn ihr noch einen Stau oder Blitzer gesehen habt, ruft gerne an oder schickt eine WhatsApp unter Berlin 20 und dreimal die 19. Gute Fahrt für euch.
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2: 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So, alle wieder da bei euch in der Firma? Oder sind jetzt die Kollegen mit Kita-Kindern in den Urlaub abgedüst? Die sind ja noch nicht an die Ferien gebunden. Also ich muss gestehen, ich finde das jetzt auch ziemlich cool. Mein Sohn, der ist frisch raus aus der Schule. Eine plötzliche neue Freiheit für uns Eltern. Ich muss erst mal völlig umplanen. Die Jahresplanung darf jetzt anders gestaltet werden. Urlaub, wann man will. Wie cool ist das denn?

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0: Einen schönen Montag für euch. Ihr hört 94.3 RS2, liebe Grüße. Der erste Schultag nach den Ferien ist rum. Vor allem für die Kleinen war die Aufregung groß heute Morgen, auch zu Hause bei Nick Sawatzki aus unserer RS2 Morgenshow. Tochter Fine ist jetzt in der Vorschule und Eddie in der dritten Klasse.
1: Neues Schuljahr, oder?
2: Kita!
1: Kita, ja!
2: Drittklässler, Vorschülerin.
1: Und was macht man als Vorschülerin?
3: Lieb sein.
1: Ja.
3: Nicht wehtun.
1: Okay.
3: Und anderen helfen.
1: Okay.
3: Und dann auch mit den Vorschülern dann nochmal spielen. Weil dann sind sie ja weg. Dann können sie nicht mehr miteinander spielen.
1: Stimmt. Okay, und was ist das, worauf du dich am meisten freust?
2: Dass ich die lustigste Lehrerin erwischt habe.
1: Ehrlich?
2: Die beste.
1: Alright. Du bist ja bereit. Du hast deine neue Federtasche.
2: Wie sieht sie aus?
1: So dick, hast du gesagt. Wie so ein Telefonbuch.
2: Ja.
1: Weißt du überhaupt, was ein Telefonbuch ist?
2: Ja.
3: Ein Buch für Telefone.
0: Ein Buch für Telefone. Sehr süß, oder? 94.3 RS2 wünscht allen Schulkids vor allem Spaß und den Eltern gute Nerven.

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13: Ich bin Sebastian Prasutti. Guten Tag. Nach dem Hackerangriff auf das IT-Netz von zwei Berliner Senatsverwaltungen geht es nun um Konsequenzen. Digitalstaatssekretär Hauer sagte heute im Innenausschuss, dass es weitere Schutzmaßnahmen braucht. Es gebe strukturelle Defizite in der IT, so Hauer. Alle seien gefordert, diese Defizite so schnell wie möglich abzustellen und dafür auch notwendige Ressourcen zur Verfügung zu stellen. Die beiden betroffenen Senatsverwaltungen sind inzwischen wieder an das Internet angeschlossen. Nach dem CSD-Attentat schlägt Berlins Innensenatorin Spranger feste Barrieren rund um den Tiergarten vor. Spranger sagte heute, wegen der häufigen Demonstrationen und Veranstaltungen dort seien permanente Maßnahmen, etwa gegen Amokfahrten, nötig. Das könne auch durch stabile Stadtmöbel geschehen, etwa durch solide Bänke, Infotafeln und Skulpturen, die Wege aus dem Tiergarten auf die Straße teilweise versperrten.
12: Total angenehm draußen. Wir haben viele Wolken, aber die Sonne schimmert jetzt immer öfter durch. Bleibt meist trocken heute. Später gibt's eine tolle Abendsonne, vielleicht tolle Sonnenuntergänge. In der Nacht sternenklar, 12 Grad in Berlin bis 7. In Brandenburg, da kann's also ganz schön kühl werden, vor allem morgen früh. In der Nacht dann, ja, habe ich ja gerade gesagt, Quatsch, morgen und Mittwoch. Da wird's wieder wärmer, 26 Grad und richtig schön.
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12: Hauptstadt läuft ruhig längster Stau auf der A100 in Richtung Treptow ab Detmolder Straße bis zur Alboin-Straße 11 Minuten. Und dann gucken wir nach Brandenburg. Hier haben wir 10 Minuten auf der A10 Westlicher Ring, die Baustelle Vöben Richtung Leipzig. Und zwei Unfälle. Einmal B1, B5 zwischen Herzfelde und Tarsdorf und Unfall auf der B5 zwischen Glöfzin und Karstädt. Die neuesten Blitzer in Neukölln auf dem Kolumbiadamm, Pankow-Breite-Straße, Neuruppin-Gerhard-Hauptmann-Straße und in Potsdam in der Rebeck-Straße wird auch geblitzt. Dank euch fürs Bescheid geben. Und wenn ihr noch einen Stau oder Blitzer seht, ruft an oder schickt eine WhatsApp unter Berlin 20 und 3 mal die 19. Gute Fahrt!
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12: RS2 und Shakira und Burna Boy.

0: fröhlichen Montagnachmittag für euch. Ihr hört 94.3 RS2 und wir gucken jetzt mal, was ihr beruflich macht.
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0: Hallo, ich grüße Janine in Ahrensfelde.
2: Hallo, guten Morgen.
0: So, ich habe jetzt auch nur 45 Sekunden Zeit, um deinen Job zu erraten. Und dafür bekomme ich von dir einen Satz, den du ganz oft hörst bei der Arbeit.
2: Wie komme ich heute nach Hause?
0: Okay, Zeit läuft. Ich muss da irgendwie sofort tatsächlich an ein Krankenhaus denken und die Patienten fragen, wie sie zum Beispiel nach einer OP nach Hause kommen. Organisierst du sowas?
2: Nein, leider nicht.
0: Okay, bist du Chefsekretärin? Klar, und bei Dienstreisen fragt dein Boss dich immer wieder, ja, wie komme ich denn jetzt nach Hause?
2: Nein, ganz weit weg.
0: Beschwerdestelle der Deutschen Bahn. Und immer, wenn ein Zug ausfällt, fragen dich die Leute, wie komme ich jetzt nach Hause?
2: Nein, leider auch nicht.
0: Fluggesellschaft, ähnliche Situation.
2: Nein.
0: Die Leute nicht. Ich bin jetzt ein bisschen froh, dass die Zeit um ist, weil ich keine Ideen mehr habe.
2: Ja.
0: Sag, Janine, was arbeitest du und warum fragen dich die Leute, wie sie nach Hause kommen?
2: Und zwar, ich bin Horterzieherin und mich fragen ganz oft die Kinder, wie sie nach Hause kommen, gerade die ersten Klassen, weil manchmal mit Bus gefahren wird, manchmal werden sie abgeholt und die können sich das noch nicht so gut merken. Und daher kommt der Satz ganz oft, wie komme ich heute nach Hause, Janine?
0: Ach so, das ist ja süß.
2: Genau, die sind dann mal noch ganz aufgeregt und
0: na wissen klar,
2: halt nicht, wie sie nach Hause kommen.
0: Gerade jetzt, wo alles neu losgegangen ist, ne?
2: Genau.
0: Und das machst du in einer Kita oder Schule?
2: In einer Schule, genau.
0: Willst du erzählen, wo?
2: Ich bin im Ahrensfelde in Blumberg. Hm. Und zwar holen wir die Kinder zum Mittagessen ab und danach laufen wir gemeinsam in den Hort rüber und verbringen dann da den Tag.
0: Danke für eure Arbeit, Janine.
2: Ja, gerne. Und ich grüße ganz lieb meine Klasse 2b aus Blumberg.
0: Ach süß, das machen wir auch. Liebe Grüße von 94.3 RS2 und dir noch einen schönen Tag.
2: Danke.

0: persönlicher Sound, finde ich jedenfalls, für Ray Garvey zusammen mit Imran hier bei 94.3 RS2. Und gleich gibt's Rihanna für euch. Fast ein Klassiker. Only Girl. Und One Republic. Berlins bester Musikmix. Gleich für euch hier bei 94.3 RS2.
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1: Ich bin Elke Martens, guten Tag. Der Angriff auf das IT-Netz des Landes Berlin beschäftigt weiter die Behörden. Das war ein sehr professioneller Angriff, sagte Digitalstaatssekretär Florian Hauer heute im Innenausschuss.
2: Stand jetzt waren es Geodaten, die insofern nicht sensibel waren, als sie eben auch über den Open-Data-Bereich abrufbar gewesen wären. Also man hätte nicht dort so vorgehen müssen, um dort an diese Daten zu kommen.
1: Seit gestern sind die beiden betroffenen Senatsverwaltungen für Bauen und Verkehr wieder am Netz. Sie waren nach einem Hackerangriff vor 10 Tagen aus Sicherheitsgründen vom Internet getrennt worden. Seit dem Vormittag ist der Wahl-O-Mat zur Berliner Abgeordnetenhauswahl online. Nutzerinnen und Nutzer können anhand von 38 Thesen ihre politischen Ansichten mit den Positionen der Parteien abgleichen. Am Ende zeigt sich dann, welche Partei den eigenen Standpunkten am nächsten steht. Die Jugendorganisationen von Union und SPD streiten über die Wehrpflicht. Der Vorsitzende der Jungen Union Winkel sagte der Rheinischen Post, wenn die Bundeswehr nicht wie gesetzlich vorgesehen wachse, dann müsse der verpflichtende Wehrdienst ab Sommer 2028 kommen, ohne weitere Hintertüren. Die SPD-Nachwuchsorganisation Jusos pocht dagegen auf die Freiwilligkeit. Der Juso-Vorsitzende Thürmer sagte, Dienstpflicht, Schreihälse, wollten es sich bloß einfach machen. Wer eine Pflicht diskutiere, ignoriere den aktuellen Trend. Die Jusos lehnen deswegen jede Form von Wehrpflicht und jede gesellschaftliche Dienstpflicht ab, egal ob militärisch oder zivil. Der Großunternehmer Klaus-Michael Kühne ist tot. Der Logistikkonzern Kühne und Nagel bestätigte, dass er im Alter von 89 Jahren in der Schweiz gestorben sei. Kühne hatte das Familienunternehmen Kühne und Nagel ab den 1960er Jahren zu einem weltweit führenden Logistikdienstleister im Luft- und Seefrachtverkehr ausgebaut. In den 90er Jahren gründete der Unternehmer die Kühne Holding und investierte in eine ganze Reihe namhafter Unternehmen, darunter die Reederei Hapag-Lloyd, die Lufthansa und Flix.
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3: Mit Michelle Gradell. In Berlin sollen mehr Toiletten für alle offen sein. Dafür können Restaurants, Cafés oder Geschäfte ihre Toiletten kostenlos freigeben, auch ohne dass Gäste dort etwas kaufen müssen. Das Land zahlt den Betrieben dafür Geld. Bisher machen 13 Orte in 7 Bezirken mit, es sollen aber noch mehr dazukommen. Die Geschäfte und Restaurants haben dann einen Sticker am Eingang und stehen auch bald in der App Berliner Toiletten.
4: Ein guter Tag. Sonne kommt immer öfter raus. Richtung Abend wird es dann auch immer mehr. Dann verschwinden die Wolken und es bleibt auf jeden Fall trocken. In der Nacht sternenklar. Da wird es auch teilweise ganz schön kühl. 7 Grad. Kann in Brandenburg durchaus passieren und ein bisschen neblig in den Morgenstunden. In Berlin in den engen Straßen werden es 12 Grad in der kommenden Nacht. Morgen und Mittwoch Sommerwetter, Badewetter, 26 Grad.
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4: Und wir haben Stau auf dem Stadtring A100 und zwar in beiden Richtungen zwischen Detmolder Straße und Albuinstraße 14 Minuten. In Althohenschönhausen ist die Rienstraße voll, hier 19 Minuten und Friedrichsfelde-Marzahner Chaussee 24 Minuten, hängt alles zusammen mit der gesperrten Landsberger Allee. Dann nach Brandenburg A10 westlicher Ring, die Baustelle Vilben Richtung Leipzig 10 Minuten. Dann gab es einen Unfall auf der A24 Richtung Hamburg zwischen Neuruppin und Herzsprung und Unfall auf der B1-B5 zwischen Herzfelde und Tastorf ist jetzt auch voll gesperrt. Die neuesten Blitzer in Adlershof, Glienickerstraße, in Neukölln, Jägerstraße, Birkenwerder, Industriestraße und Ludwigsfelde, Blitzer an der Eichspitze. Danke an alle fürs Bescheid geben. Und wenn ihr noch einen Stau oder Blitzer seht, ruft an oder schickt uns eine WhatsApp unter Berlin 20 und dreimal die 19. Wir wünschen allen eine gute Fahrt.
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2: So, ich stehe jetzt hier mit Esther aus Steglitz. Hi.
3: Hi, Nick.
2: Du warst in Kanada.
3: Ich 2 Wochen war, richtig geil. Familie, Freunde besuchen, einfach mal wieder Hallo sagen nach langer, langer Zeit.
2: Und jetzt sind wir natürlich interessiert, was hier auf dich wartet. Dann leg mal los.
3: Nach dem Urlaub freue ich mich besonders auf...
2: Was haben wir hier rausgeschnitten? Auf was freut sich Esther am allermeisten? Kommt ihr drauf?
0: Denkt diese Woche gern drüber nach. Nächsten Montag starten wir, dann geht's jeden Tag um 500 Euro. Und das Beste, knackt keiner den Satz, wächst der Jackpot jeden Tag.
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Jetzt frisch in Berlins besten Musikmix. 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
2: Hi, Alicia hier. Ja, die Ferien sind vorbei. Für eure Kids geht die Schule wieder los und die Motivation, die ist eher so semi. Wie groß euer Einfluss aber auf die Laune eurer Kids ist und wie ihr sie am besten motiviert, das weiß Schulexpertin Lisa Reinheimer und hört ihr um kurz nach 8:30. Und für viele ist es schon der beste Freund geworden, ChatGPT. Doch ab jetzt gibt's nicht nur hilfreiche Antworten auf all eure Fragen von der KI, sondern auch Werbung. Welchen Einfluss die nimmt und ob und wie die Alternativen für euch aussehen, das hört ihr um kurz nach 7:30.
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7: Ich bin Sebastian Pasotti. Guten Tag. Monatlich werden hier in Berlin 1,2 Millionen Hackerangriffe abgewehrt. Der jüngste Angriff auf zwei Senatsverwaltungen löst Sorgen aus. Digitalstaatssekretär Florian Hauer forderte heute im Innenausschuss weitere Schutzmaßnahmen. Darüber müsse nach der Abgeordnetenhauswahl in den folgenden Koalitionsverhandlungen gesprochen werden, so Hauer. Der vor 10 Tagen entdeckte Angriff sei sehr professionell ausgeführt worden. Berlins Innensenatorin Spranger ist dafür, dass rund um den Tiergarten fest installierte Sperren errichtet werden. Sie will damit Konsequenzen nach dem CSD-Anschlag ziehen. Derzeit müsse die Polizei dort immer wieder Zäune und Blockaden aufstellen, um Demonstrationen zu schützen, so Spranger. Das fresse enorme Kapazitäten bei der Polizei, die ständig Sperren auf- und abbauen und hin- und her transportieren müsse. Das könne keine Lösung für das Gebiet sein.
8: Sonne guckt jetzt immer öfter raus, wird ein schöner Nachmittag und auch Abend. Temperaturen sind ja auch völlig okay, 21 Grad, super. In der Nacht wird es teilweise kühl, vor allem in Brandenburg 7 Grad. In Berlin geht es runter auf 12. Und ja, morgen und Mittwoch könnt ihr euch freuen. Es wird schön, warm, sonnig, 26 Grad.
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8: Wir haben die Baustelle Albuinstraße auf dem Stadtring A100 in beiden Richtungen. 12 Minuten Stop and Go. Längster Stau in Friedrichsfelde-Marzahner Chaussee, fast eine halbe Stunde. Daneben Rienstraße auch fast eine halbe Stunde wegen der gesperrten Landsberger Allee. In Brandenburg gab es gerade einen Unfall auf der A10 südlicher Ring Richtung Frankfurt zwischen Schönefelder Kreuz und Königs Wusterhausen. Und Unfall auf der B1 B5 gleich daneben zwischen Herzfelde und Tarsdorf ist immer noch gesperrt. Die neuesten Blitzer in Charlottenburg, Kaiserin Augusta Allee, Weißensee Berliner Allee, in Königs Wusterhausen in der Goethestraße und in Prötzl im Müncheberger Straße auch ein Blitzer. Dank euch fürs Bescheid geben. Habt eine gute Fahrt.
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8: Ich habe gerade mal den frisch online gestellten Wahl-O-Maten ausprobiert und das Ergebnis war erstaunlich. Also nicht das, was ich jetzt tatsächlich gewählt hätte. Reden wir gleich mal drüber hier bei RS2.

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Einen guten Montag für euch. Es hat 10 Minuten gedauert und das Ergebnis war überraschend. Ich habe den Wahlomaten ausprobiert. Der ist ja seit heute online. Vielleicht habt ihr euch in der Mittagspause auch schnell mal durchgeklickt. Eigentlich habe ich bis jetzt immer relativ konservativ gewählt, also SPD, CDU und so. Aber dieses Mal hatte ich die meisten Übereinstimmungen tatsächlich mit den Linken. Und ich glaube auch warum. Ich habe nämlich alles, was Krieg und Waffenlieferungen angeht, abgelehnt. Mein Sohn wird 18, da habe ich als Mama einen ganz anderen Blick drauf. Und ich habe auch für die Mietpreisbremse gestimmt, weil meine Tochter ewig nach bezahlbarem Wohnraum gesucht hat. So können sich Lebensansichten ändern. Allerdings hat meine Stimme überhaupt kein Gewicht, weil ich ja Brandenburgerin bin und gar nicht wählen darf in Berlin. Aber interessant, es ist trotzdem als Entscheidungshilfe der Wahlomat.

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7: Ich bin Elke Martens. Guten Tag. Wenige Wochen vor der Berliner Abgeordnetenhauswahl hat die AfD gegen Justizsenatorin Badenberg Klage eingereicht. Die AfD in Berlin wirft der CDU-Politikerin vor, gegen ihren Amtseid verstoßen zu haben und hat sich deswegen an den Verfassungsgerichtshof des Landes gewandt. In einem Interview mit der Morgenpost hatte Badenberg die AfD unter anderem als Gefahr für den demokratischen Rechtsstaat bezeichnet. Die AfD sieht darin einen Verstoß gegen das staatliche Neutralitätsgebot und wirft Badenberg vor, ihre Stellung als Senatorin im laufenden Wahlkampf gegen einen politischen Konkurrenten eingesetzt zu haben. Hier in Berlin werden monatlich 1,2 Millionen Hackerangriffe abgewehrt. Nach dem letzten erfolgreichen Angriff auf zwei Senatsverwaltungen wird der Ruf nach Konsequenzen lauter. Digitalstaatssekretär Florian Hauer forderte heute im Innenausschuss weitere Schutzmaßnahmen.
8: Ich glaube, jetzt schon sagen zu können, dass wir feststellen werden, dass es strukturelle Defizite gibt bei uns in der IT und dass wir alle dann, vor allem die, die dann künftig regieren werden und Koalitionsverhandlungen führen werden, wir alle gefordert sind und in der Verantwortung sind, diese strukturellen Defizite so schnell wie möglich abzustellen und dafür auch die notwendigen Entscheidungen zu treffen und die notwendigen Ressourcen zur Verfügung zu stellen.
7: Die Hacker hatten es anscheinend auf Geodaten abgesehen, sagte Hauer. Diese Daten seien aber öffentlich gewesen und hätten gar nicht gehackt werden müssen. Die Berliner Feuerwehr ist heute Vormittag zu einem Dachstuhlbrand in der Charlottenstraße in Mitte gerufen worden. Das Feuer war bei Bauarbeiten auf dem 6-geschossigen Geschäftsgebäude ausgebrochen. Die Feuerwehrleute konnten über 2 Drehleitern zum Dach gelangen und die brennende Wärmedämmung und Dachpappe schnell löschen. Das Gebäude musste evakuiert werden, verletzt wurde niemand. In dem historischen Bau direkt neben der Staatsbibliothek befinden sich neben einem Café und Büroräumen auch das Bud Spencer Museum und Büros des Verfassungsschutzes.
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9: Mit Michelle Gradell. Friedrichshain-Kreuzberg macht Schulwege sicherer. Der Bezirk baut dafür mehr Übergänge, bremst den Verkehr vor Schulen aus und bringt neue Markierungen auf die Straße. Im vergangenen Jahr kamen schon 28 neue Querungshilfen dazu. Dieses Jahr sollen weitere folgen. An einigen Schulen gibt es außerdem Schulzonen, Fahrradstraßen und weniger Autoverkehr. Vor allem Grundschulkinder sollen so sicherer zur Schule kommen.
10: Wird immer schöner jetzt. Richtung Abend kommt die Sonne immer öfter raus und ja, wird dann ein schöner Sonnenuntergang wahrscheinlich wieder, den viele fotografieren. In der Nacht wird's teilweise frisch, vor allem in Brandenburg. Bis 7 Grad geht's darunter, 12 Grad in der Hauptstadt. Morgen und Mittwoch Sommer. 26 Grad und richtig schön.
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10: Stadtautobahn ist voll, vor allen Dingen Richtung Treptow ab Detmolder Straße bis Albuinstraße, 16 Minuten Stop and Go. Aber das dickste Problem ist nach wie vor die gesperrte Landsberger Allee. Deswegen auf den Umfahrungen Monsterstaus, Rienstraße halbe Stunde, Marzahner Chaussee, 28 Minuten Straße, Altbiesdorf auch ganz schön voll. Dann nach Brandenburg. Es gab einen Unfall auf der A10 Südlicher Ring Richtung Frankfurt zwischen Schönefelder Kreuz und Königs Wusterhausen. Dann die A10 Westlicher Ring, Baustelle Vilpen Richtung Leipzig, 10 Minuten. Wildunfall auf der B158 zwischen Schiffmühle und B167 und Unfall in Neustadt an der Dosse in der Bahnhofstraße. Die neuesten Blitzer in Lichtenberg auf der Herzbergstraße, Mariendorf-Daimler-Straße, in Altdöbern, in der Senftenberger Straße und Potsdam-Ribbeck-Straße auch ein Blitzer. Dank euch allen fürs Bescheid geben. Wenn ihr noch was seht, Staus oder Blitzer, könnt ihr uns auch gerne anrufen oder eine WhatsApp schicken unter Berlin 20 und 3x19. Wir wünschen euch allen eine gute Fahrt.
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10: Was, wenn ihr einen Lehrer eurer Kinder richtig doof findet? Klappe halten, sagt Schulexpertin Lisa Reinheimer. Warum das wirklich wichtig ist, das hört ihr gleich hier bei 94.3 RS2.

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0: Hi, hier ist 94.3 RS2. Katrin Schiefelbein für euch. Was ist der Jackpot für alle Eltern unter uns? Mit Schulkids. Genau, richtig coole Lehrer. Da fühlen sich eure Kinder wohl und ihr als Eltern seid auch happy. Aber was, wenn die Lehrerin oder der Lehrer eurer Kinder doof sind, nach eurem Empfinden? Dann unbedingt Klappe halten zu Hause. Das ist der Tipp von Schulexpertin Lisa Reinheimer.
1: Was ich in den letzten 8 Jahren in der Arbeit gemerkt habe, ist, dass es uns Eltern dann oft schwerfällt, ich sage jetzt mal, die Klappe zu halten, wenn da in der Schule etwas passiert, was wir einfach nicht gut finden. Und wenn wir zu Hause schlecht über Lehrkräfte sprechen und wie, haha, der hat noch einen Overhead-Projektor, dann müssen wir uns natürlich auch nicht wundern, wenn unsere Kids irgendwann auch schlecht über die Lehrkräfte sprechen und dass das da nicht hingehört in die Kinderohren. Das ist zwar basic, will ich aber auf jeden Fall nochmal gesagt haben. Vielleicht noch so ein kleiner Hack für alle Eltern. Gerade zu Beginn vom neuen Schuljahr erklären die Lehrkräfte eigentlich ihre Spielregeln für das Schuljahr. Und wenn ich als Elternteil dann hingehe, schnapp mir einen Jahreskalender, markiere einmal alle Ferien und verteile dann diese x Klassenarbeiten und x Tests innerhalb von diesem Jahr, dann weiß ich eigentlich genau, wann was auf uns zukommt. Wann plane ich vielleicht die jährliche Zahnarztkontrolle ein, dass die nicht in der Woche ist, wo in der Schule die Hölle los ist.
0: Klingt vernünftig, oder? Also Klappe halten, wenn ihr die Lehrer nicht besonders klasse findet. Und den privaten Terminkalender eurer Kinder schmal halten, wenn gerade Test- oder Klausurwochen sind. Planung ist eben alles. 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
16: Ich bin Sebastian Pasotti. Guten Tag. Nach dem Hackerangriff auf das IT-Netz von zwei Berliner Senatsverwaltungen geht es nun um Konsequenzen. Digitalstaatssekretär Hauer sagte heute im Innenausschuss, dass es weitere Schutzmaßnahmen braucht. Es gebe strukturelle Defizite in der IT, so Hauer. Alle seien gefordert, diese Defizite so schnell wie möglich abzustellen und dafür auch notwendige Ressourcen zur Verfügung zu stellen. Die beiden betroffenen Senatsverwaltungen sind inzwischen wieder an das Internet angeschlossen. Nach dem CSD-Attentat schlägt Berlins Innensenatorin Spranger feste Barrieren rund um den Tiergarten vor. Spranger sagte heute, wegen der häufigen Demonstrationen und Veranstaltungen dort seien permanente Maßnahmen, etwa gegen Amokfahrten, nötig. Das könne auch durch stabile Stadtmöbel geschehen, etwa durch solide Bänke, Infotafeln und Skulpturen, die Wege aus dem Tiergarten auf die Straße teilweise versperrten.
0: Ruhiger Montagnachmittag, Sonne guckt immer öfter durch, wird auch ein ganz angenehmer Abend, bevor es dann wieder relativ frisch wird in der Nacht, teils sternenklar, bei 9 bis 12 Grad in Berlin, bis 7 Grad geht es teilweise runter in Brandenburg, einstellig. Morgen und Mittwoch aber wieder richtig schön warm, sommerlich 26 Grad.
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0: Stadtautobahn ist voll. vor allem Richtung Treptow, ab Detmolder Straße bis Albuinstraße Viertelstunde. Und dann haben wir die gesperrte Landsberger Allee, deshalb Umfahrungen Volrienstraße, Marzahner Chaussee und Straße Alt-Biesdorf auch. Es gab einen Unfall am Stadtrand auf der A115 stadteinwärts. Vorsicht hier zwischen Potsdam-Babelsberg und Kleinmachnow. Und nach Brandenburg, A10 westlicher Berliner Ring, die Baustelle Vöben Richtung Hamburg 10 Minuten und ein Wildunfall auf der B158 zwischen Schiffmühle und B167. Die neuesten Blitzer in Kreuzberg auf der Urbanstraße, Adlershof, Ernst-Ruska-Ufer, Färbelin, Ernst-Hellmann-Straße und in Woltersdorf, Vogelsdorfer Straße. Dank euch fürs Bescheid geben und habt eine gute Fahrt. Und wenn ihr noch was seht, Staus oder Blitzer, ruft an oder schickt eine WhatsApp unter Berlin 20 und dreimal die 19. Gute Fahrt für euch.
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0: So, der erste Feierabend vielleicht nach den Ferien. Puh, erstmal wieder reinkommen, oder? Ihr hört 94.3 RS2 und das ist Dracula von Tame Impala.

94.3 RS2 oder sollte ich sagen, ho, ho, ho. Ja, die Schoko-Weihnachtsmänner, die sind ja schon vor 14 Tagen angekommen. Und jetzt auch die ersten Dominosteine. Hab ich gesehen. Im Supermarkt. Hat euch der innere Schweinehund auch schon ausgetrickst? Na, wer hat schon Weihnachtskram genascht jetzt im August? Ich konnte mich noch beherrschen. Wirklich. Also bei Spekulatius wäre ich mir nicht so sicher gewesen.

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0: Chris de Sarandi. Merken wir uns den Namen. Und den kennt ihr schon, Maya Smith. Und diese süße Nummer von Topic mit Becky G. Sorry, Papi. 94.3 RS2, Berlins bester Musikmix. Ich mach gleich weiter damit.
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1: Ich bin Elke Martens. Guten Tag. Mehr als 5000 Schutzwesten der Berliner Polizei sind nicht mehr schusssicher. Bei Routinekontrollen sei bemerkt worden, dass die eingesetzten Schutzplatten der Firma Rheinmetall trotz Herstellergarantie durchlässig sind. Innensenatorin Spranger sprach heute vor dem Innenausschuss von einem skandalösen Vorgang.
2: Bei von der Polizei Berlin initiierten routinemäßigen Überprüfungen, zu denen auch unabhängige Kontrollbeschüsse gehörten, kam es zu Durchschüssen. Das bedeutet, dass die Platten ihren maximalen Schutz nicht mehr gewährleisten. Dieser skandalöse Qualitätsmangel ist ein Versagen von Rheinmetall.
1: Spranger forderte, dass Rheinmetall den Schaden, der Polizei entstanden ist, zügig ausgleichen müsse. Kurzfristig habe die Polizei bereits Ersatz beschafft. Kurz vor der Abgeordnetenhauswahl zieht die Berliner AfD gegen Justizsenatorin Badenberg vor Gericht. Der Landesverband habe beim Verfassungsgerichtshof des Landes Berlin Klage gegen die Senatorin eingereicht, teilte die AfD mit. Sie wirft der CDU-Politikerin vor, gegen ihren Amtseid verstoßen und das Neutralitätsgebot verletzt zu haben. Ob der Verfassungsgerichtshof dieser Argumentation folgt, ist offen. In einem Interview mit der Morgenpost hatte Badenberg die AfD unter anderem als Gefahr für den demokratischen Rechtsstaat bezeichnet. Bei der Wahl am 20. September tritt Badenberg selbst für die CDU in Wilmersdorf an. Die Ukraine hat zum 35. Jahrestag ihrer Unabhängigkeit mehr als 6 Milliarden Euro Militärhilfe der EU für den Kampf gegen den russischen Angriffskrieg erhalten. Das Geld sei für Flugabwehrsysteme, Munition und Radaranlagen vorgesehen, teilte die EU-Kommission mit. Der britische Premierminister Burnham will dem Land die Produktion von weitreichenden Marschflugkörpern ermöglichen. Gemeinsam mit dem französischen Präsidenten Macron und Kanzler Merz leitet er eine zum Teil virtuelle Konferenz der Koalition der Willigen, bei der es vor allem um mehr Flugabwehrsysteme geht. Im DFB-Pokal empfängt heute Abend die VSG Altglienicke den VfL Wolfsburg. Altglienicke spielt derzeit in der Regionalliga Nordost, Wolfsburg ist in der zweiten Bundesliga. Anpfiff im Stadion auf dem Wurfplatz in Berlin-Westend ist heute Abend um 18 Uhr.
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3: Mit Michelle Gradell. Der Flughafen BER ist zum Ferienende nochmal besonders voll gewesen. Am Wochenende wurden 160.000 Passagiere erwartet. Über die gesamten Sommerferien sind rund 3,7 Millionen Menschen am Flughafen gestartet oder gelandet. Der BER selbst zieht eine positive Bilanz. Alles sei gut gelaufen.
4: Es ist schön. Es ist ein richtig schöner Montag. Angenehme Temperaturen, knapp über 20 Grad, Sonne scheint, auch der Abend wird schön. Die Nacht dann allerdings ziemlich kühl. Ja, teilweise bis 7 Grad in Brandenburg noch, das höchste der Gefühle in Berlin 12 Grad. Bisschen neblig kann es morgen früh sein, danach aber ein super schöner Tag mit 26 Grad und ganz viel Sonne und der Mittwoch wird genauso schön.
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4: So, da gucken wir mal auf die Stadtautobahn. Richtung Treptow ab Detmolder Straße bis Albuinstraße knappe Viertelstunde. Aber länger ist der Stau auf der 103, wenn ihr auf die Stadtautobahn wollt, vom Kreuz Schöneberg. 20 Minuten mindestens. Landsberger Allee ist gesperrt, deswegen noch lange Staus. Auf der Rienstraße, Marzahner Chaussee jeweils 20 Minuten. Straße Alt-Biesdorf ist auch voll. In Brandenburg einzige Meldung der Wildunfall auf der B158 zwischen Schiffmühle und B167. Die neuesten Blitzer in Schöneberg, Hohenstaufen Straße, Friedrichshagen, Mögelseedamm, in Heiligengrabe, Pritzwalker Straße und Cottbus, Kiekebuscher Straße wird auch geblitzt. Danke an alle fürs Bescheid geben. So, wenn ihr noch einen Stau oder Blitzer für uns habt, könnt ihr auch gerne anrufen oder eine WhatsApp schicken unter Berlin 20 und dreimal die 19. Gute Fahrt.
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4: 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Jo, kennt ihr schon unser neues Quiz? Spielen wir ab kommenden Montag. Regeln erkläre ich euch gleich. Ihr könnt nämlich schon ins Trainingslager gehen. Von daher, es ist das Quiz mit dem Oh-Oh. Was das zu bedeuten hat, das hört ihr gleich hier bei 94.3 RS2.

0: ihr wollt es doch auch. Quizzen mit uns. Wir haben eine frische Frage für euch.
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0: Ja, was ist das denn? Ab sofort hört ihr bei uns jeden Morgen einen Satz über Berlin und Brandenburg. Und wir starten ab Montag mit dem Quiz. Und das ist quasi das Trainingslager. Ihr könnt schon mal überlegen. Der erste Satz kommt von Esther aus Steglitz. Nur der letzte Teil fehlt.
2: Nach dem Urlaub freue ich mich besonders auf...
0: Nick Sawatzki aus unserer S2-Morgenshow war unterwegs in Köpenick heute und hat erste Ideen gesammelt, wie der Satz weitergehen könnte.
3: Ich stehe hier mit, wie heißt du?
4: Alexander.
3: So, wer ist bitte?
5: Arthur.
3: Arthur, ihr wart zusammen im Urlaub, wo denn?
5: Türkei.
3: Was war da richtig cool? Hattet ihr so Rutschen und sowas?
5: 3 oder 4.
3: Pass auf, ich brauche eure Hilfe, weil wir haben bei RS2 so ein Spiel. Es geht um einen Satz, der hinten abgeschnitten ist und wir müssen raten, was das Ende ist. Und es geht darum, auf was ihr euch freut am allermeisten, wenn ihr aus dem Urlaub zurückkommt.
4: Weil wir es immer schaffen, 3 Wochen in Urlaub zu fliegen. Im Sommerurlaub freue ich mich dann auch echt viel auf die Arbeit.
3: Auf Arbeit? Ja. Guck mal, das ist stark. Ja, muss eine gute Arbeit sein.
4: Ja, das ist sie.
3: Und bei dir, worauf freust du dich, wenn du aus dem Urlaub zurückkommst?
5: Zu Hause ist das Bett kuscheliger.
0: Vielleicht habt ihr auch schon eine Idee. Nächsten Montag starten wir dann. Dann geht es jeden Tag um 500 Euro. Und das Beste, knackt keiner den Satz, wächst der Jackpot jeden Tag.
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8: Ich bin Sebastian Pasotti. Guten Tag. Monatlich werden hier in Berlin 1,2 Millionen Hackerangriffe abgewehrt. Der jüngste Angriff auf 2 Senatsverwaltungen löst Sorgen aus. Digitalstaatssekretär Florian Hauer forderte heute im Innenausschuss weitere Schutzmaßnahmen. Darüber müsse nach der Abgeordnetenhauswahl in den folgenden Koalitionsverhandlungen gesprochen werden, so Hauer. Der vor 10 Tagen entdeckte Angriff sei sehr professionell ausgeführt worden. Berlins Innensenatorin Spranger ist dafür, dass rund um den Tiergarten fest installierte Sperren errichtet werden. Sie will damit Konsequenzen nach dem CSD-Anschlag ziehen. Derzeit müsse die Polizei dort immer wieder Zäune und Blockaden aufstellen, um Demonstrationen zu schützen, so Spranger. Das fresse enorme Kapazitäten bei der Polizei, die ständig Sperren auf- und abbauen und hin und her transportieren müsse. Das könne keine Lösung für das Gebiet sein.
0: Also inzwischen ist es ja so, wenn die Nachrichten beginnen, in der Tagesschau, 20.15 Uhr, da ist auch Sonnenuntergang momentan. Ja, es ist schade, es ist ein bisschen eher, aber es wird schön trotzdem. Toller Abend heute, die Sonne kommt noch ein Stückchen raus und geht dann hoffentlich bombastisch unter. Es wird schön aussehen. Insgesamt die Temperaturen dann aber relativ schnell kühl, zwischen 7 und 12 Grad kommende Nacht. Aber es geht ja weiter mit dem Sommermorgen und am Mittwoch richtig schön und warm bei 26 Grad.
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0: Ja, wir haben einen Stau auf dem Stadtring A100 in Richtung Treptow. Eine Viertelstunde da an der Baustelle Albuinstraße. Ansonsten am Stadtrand noch Vorsicht. A115 und zwar stadteinwärts zwischen Potsdam-Babelsberg und Kleinmachnow gab es einen Unfall auf der linken Spur. Und Vorsicht auf der A11 in Richtung Kreuz-Uckermark, also Richtung Norden zwischen Dreieck-Barnim und Bernau-Süd auch Stau. Dann gucken wir mal, was noch so los ist. Und da kann ich nur sagen, sieht gut aus. Wir gucken nochmal auf die Blitzer. Hier Gesundbrunnen, Scheringstraße, Charlottenburg, Kaiser-Friedrich-Straße, Ludwigsfelde auf dem Kaiserdamm dort und Teltow, Lichterfelder Allee. Auch noch ein Blitzer. Und wenn ihr noch was seht, könnt ihr uns auch gerne anrufen oder eine WhatsApp schicken unter Berlin 20 und dreimal die 19. Gute Fahrt für euch alle.
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0: Und eine neue Kinowoche startet. Und da könnt ihr euch zum Beispiel auf Jason Statham freuen. 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

0: Das ist der Montagnachmittag für euch hier bei 94.3 RS2. Wisst ihr, was Meuterei auf Englisch heißt? Mutiny. So heißt auch der neue Actionfilm mit Jason Statham, einer der Filme, die diese Woche starten. Und ihr seid wie immer eingeladen.
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0: Also Meuterei mit Jason Statham, der wieder im Alleingang die halbe Welt rettet, Mutiny. Oder steht ihr eher auf Science Fiction? 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Josh Brolin zum Beispiel ist dabei. 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
6: Ich bin Elke Martens, guten Abend. Mehr als 5000 Schutzwesten der Berliner Polizei sind nicht mehr schusssicher. Bei Routinekontrollen sei bemerkt worden, dass die eingesetzten Schutzplatten der Firma Rheinmetall trotz Herstellergarantie durchlässig sind. Innensenatorin Spranger sprach heute vor dem Innenausschuss von einem skandalösen Vorgang.
7: Bei von der Polizei Berlin initiierten routinemäßigen Überprüfungen, zu denen auch unabhängige Kontrollbeschüsse gehörten, kam es zu Durchschüssen. Das bedeutet, dass die Platten ihren maximalen Schutz nicht mehr gewährleisten. Dieser skandalöse Qualitätsmangel ist ein Versagen von Rheinmetall.
6: Spranger forderte, dass Rheinmetall den Schaden, der Polizei entstanden ist, zügig ausgleichen müsse. Kurzfristig habe die Polizei bereits Ersatz beschafft. Wenige Wochen vor der Berliner Abgeordnetenhauswahl hat die AfD gegen Justizsenatorin Badenberg Klage eingereicht. Die AfD in Berlin wirft der CDU-Politikerin vor, gegen ihren Amtseid verstoßen zu haben und hat sich deswegen an den Verfassungsgerichtshof des Landes gewandt. In einem Interview mit der Morgenpost hatte Badenberg die AfD unter anderem als Gefahr für den demokratischen Rechtsstaat bezeichnet. Die AfD sieht darin einen Verstoß gegen das staatliche Neutralitätsgebot und wirft Badenberg vor, ihre Stellung als Senatorin im laufenden Wahlkampf gegen einen politischen Konkurrenten eingesetzt zu haben. Die SPD im Bundestag lobt die Kurskorrektur von Bundesgesundheitsminister Lindemann bei Rentenansprüchen für pflegende Angehörige. Es sei richtig, die geplante Kürzung der Rentenbeiträge um 30% wieder vom Tisch zu nehmen, sagte der gesundheitspolitische Sprecher der SPD-Fraktion Pandasis. Es wäre sozialpolitisch das völlig falsche Signal, pflegenden Angehörigen die eigene Alterssicherung zu kürzen, die mit ihrer täglichen Arbeit zu Hause einen unverzichtbaren Beitrag zur pflegerischen Versorgung in Deutschland leisteten. Nun sei eine verbindliche Regelung nötig, die auch die offene Frage der Gegenfinanzierung löse, so der SPD-Politiker.
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8: Mit Michelle Kradel. In Berlin sollen mehr Toiletten für alle offen sein. Dafür können Restaurants, Cafés oder Geschäfte ihre Toiletten kostenlos freigeben, auch ohne dass Gäste dort etwas kaufen müssen. Das Land zahlt den Betrieben dafür Geld. Bisher machen 13 Orte in 7 Bezirken mit, es sollen aber noch mehr dazukommen. Die Geschäfte und Restaurants haben dann einen Sticker am Eingang und stehen auch bald in der App Berliner Toiletten.
9: Nach diesem entspannten Montag, was das Wetter angeht, geht's in eine ruhige Nacht später. Bei Temperaturen, die ganz schön unterkühlt sind, bis 7 Grad in Brandenburg, 12 Grad in der Hauptstadt. Morgen und Mittwoch aber wieder richtig schön. Sommer kommt zurück, nochmal 26 Grad mit ganz viel Sonnenschein.
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9: So, das Gröbste ist durch, nur die Landsberger Allee ist ja gesperrt. Die Umfahrung leider immer noch voll. Rienstraße, Marzahner Chaussee, da braucht ihr auf jeden Fall noch ein paar Minuten länger. In Brandenburg läuft alles soweit. Die neuesten Blitzer in Pankow, Rosenthaler Weg, Marienfelde-Sentesstraße, in Märkische Heide-Frankfurter Straße und Frankfurt-Oder in der August-Bebel-Straße wird auch geblitzt. Dank euch fürs Bescheid geben. Habt eine gute Fahrt.
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9: Und ich wünsche einen guten Montagabend. So, waren alle wieder da heute bei euch in der Firma oder sind jetzt die Kollegen mit Kita-Kindern in den Urlaub abgedüst? Die sind ja noch nicht hier an die Ferien gebunden. Und ich muss gestehen, ich finde das jetzt auch ziemlich cool. Mein Sohn ist frisch raus aus der Schule. Eine plötzliche neue Freiheit für uns Eltern.

0: Ihr hört 94.3 RS2, liebe Grüße. Der erste Schultag nach den Ferien ist rum. Vor allem für die Kleinen war die Aufregung groß heute Morgen, auch zu Hause bei Nick Sawatzki aus unserer RS2 Morgenshow. Tochter Fine ist jetzt in der Vorschule und Eddie in der dritten Klasse.
1: Neues Schuljahr, oder?
2: Kita!
1: Kita, ja!
2: Drittklässler, Vorschülerin.
1: Und was macht man als Vorschülerin?
3: Lieb sein.
1: Ja.
3: Nicht wehtun.
1: Okay.
3: Und anderen helfen.
1: Okay.
3: Und dann auch mit den Vorschülern dann nochmal spielen. Weil dann sind sie ja weg. Dann können sie nicht mehr miteinander spielen.
1: Stimmt. Okay, und was ist das, worauf du dich am meisten freust?
4: Dass ich die lustigste Lehrerin erwischt habe.
1: Ehrlich?
4: Die beste.
1: Alright. Du bist ja bereit. Du hast deine neue Federtasche.
4: Wie sieht sie aus?
1: So dick, hast du gesagt. Wie so ein Telefonbuch.
4: Ja.
1: Weißt du überhaupt, was ein Telefonbuch ist?
4: Ja.
2: Ein Buch für Telefone.
0: Ein Buch für Telefone. Sehr süß, oder? 94.3 RS2 wünscht allen Schulkids vor allem Spaß und den Eltern gute Nerven.

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2: So, ich stehe jetzt hier mit Esther aus Steglitz. Hi.
3: Hi, Nick.
2: Du warst in Kanada.
3: Ich 2 Wochen war, richtig geil. Familie, Freunde besuchen, einfach mal wieder Hallo sagen nach langer, langer Zeit.
2: Und jetzt sind wir natürlich interessiert, was hier auf dich wartet. Dann leg mal los.
3: Nach dem Urlaub freue ich mich besonders auf...
2: Was haben wir hier rausgeschnitten? Auf was freut sich Esther am allermeisten? Kommt ihr drauf?
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7: Es ist 5:07. Ich bin Imme Kasten. Guten Abend. Europa unterstützt die Ukraine weiter im Kampf gegen Russland. Die EU hat jetzt gut 6 Milliarden Euro an Darlehen freigegeben. Das Geld ist unter anderem für Munition, Luftabwehr und Radarsysteme gedacht. Angesichts der vielen russischen Raketenangriffe müsse die Verteidigung der Ukraine dringend gestärkt werden, heißt es von der EU-Kommission. Am ukrainischen Unabhängigkeitstag heute zeigen wir unsere unerschütterliche Unterstützung, so die Kommissionspräsidentin Ursula von der Leyen. Die Menschen in Deutschland gehen immer öfter ins Kino. In der ersten Jahreshälfte wurden knapp 48 Millionen Tickets verkauft. Das ist das beste Ergebnis seit vor der Corona-Pandemie, so die Filmförderungsanstalt. In der Branche ist man durchaus optimistisch, was die kommenden Monate angeht. 100 Millionen Tickets zum Jahresende sind da im Bereich des Möglichen, heißt es. Die Zahl der Kinos ist stabil und auch in kleineren Städten gab es ein Ticket plus. AOK-Chefin Reimann stellt sich gegen die Koalitionspläne zur Abschaffung der Telefonkrankschreibung. Sie sagte den Funke-Zeitungen, das schützt gerade bei Infektionswellen Patienten und Personal. Von Missbrauch könne keine Rede sein. Reimann findet auch die Krankschreibung ab Tag 1 unsinnig. Immer mehr Top-Jobs werden von Ostdeutschen besetzt. Gemessen am Bevölkerungsanteil sind sie aber immer noch unterrepräsentiert. In einer neuen Studie heißt es, Ostdeutsche schlagen seltener Karrierewege ein, die typischerweise in die Chefetagen führen. Und sie haben oft auch weniger Connections in die Machtzirkel, heißt es. Die Verbraucherzentrale warnt vor Designtricks, wenn es ums Trinkgeld geben geht. Dabei leuchten die Trinkgeldbeträge groß und bunt, während sich die Nein-Danke-Option irgendwo in der Ecke versteckt. Mehr als die Hälfte der Menschen in Deutschland fühlt sich da gedrängt, zeigt eine Umfrage für die Verbraucherzentrale.
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8: Ja, so langsam sacken die Temperaturen. In Brandenburg wird es auch echt frisch in der kommenden Nacht. Teilweise sternenklar, 7 Grad. In der Hauptstadt ein bisschen wärmer, zwischen 9 und 12 Grad. Morgen und Mittwoch aber tagsüber wieder richtig schön und warm. 26 Grad im Schatten mit ganz viel Sonnenschein. Also eigentlich nochmal Badewetter.
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1: Es ist 7:05. Ich bin Imme Kasten. Guten Abend. Europa unterstützt die Ukraine weiter im Kampf gegen Russland. Die EU hat jetzt gut 6 Milliarden Euro an Darlehen freigegeben. Das Geld ist unter anderem für Munition, Luftabwehr und Radarsysteme gedacht. Angesichts der vielen russischen Raketenangriffe müsse die Verteidigung der Ukraine dringend gestärkt werden, heißt es von der EU-Kommission. Am ukrainischen Unabhängigkeitstag heute zeigen wir unsere unerschütterliche Unterstützung, so die Kommissionspräsidentin Ursula von der Leyen. Immer mehr Top-Positionen in deutschen Unternehmen, Behörden und Organisationen werden von Ostdeutschen besetzt. Aber gemessen am Bevölkerungsanteil sind sie immer noch unterrepräsentiert. Lisa Schwarzkopf mit den Infos dazu.
2: Forscher aus Leipzig, Jena, Zittau und Görlitz haben die Zahlen und Gründe dafür untersucht. Sie sagen, auch jüngere Menschen in Ostdeutschland schlagen seltener die Karrierewege ein, die typischerweise in die Chefetagen führen. Und sie haben auch weniger Connections in die wichtigen Kreise. Dass sich diese Lücke mit den Jahrzehnten nach der Wiedervereinigung von selbst schließt, sehen die Forscher nicht. Die Politik müsse gezielt gegensteuern und zum Beispiel mehr Behörden im Osten ansiedeln.
1: AOK-Chefin Reimann stellt sich gegen die Koalitionspläne zur Abschaffung der Telefonkrankschreibung. Sie sagte den Funke-Zeitungen, das schützt gerade bei Infektionswellen Patienten und Personal. Von Missbrauch könne keine Rede sein. Reimann findet auch die Krankschreibung ab Tag 1 unsinnig. Die Niederlande machen auch beim nächsten Eurovision Song Contest nicht mit. Der Wettbewerb habe durch die Teilnahme Israels seinen neutralen Charakter verloren, so die Verantwortlichen in den Niederlanden. In diesem Jahr hatten auch Spanien, Irland, Slowenien und Island den ESC boykottiert. Im US-Bundesstaat Alaska wird die Senatswahl im November immer bizarrer. Amtsinhaber Dan Sullivan muss sich einem Herausforderer stellen, der auch Dan Sullivan heißt. Und jetzt gibt's noch ein weiteres Teil im Namenspuzzle, ein dritter Dan Sullivan. Ex-Bürgermeister der Hauptstadt Anchorage unterstützt einen der beiden.
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4: Nach diesem entspannten Montag, was das Wetter angeht, geht's in eine ruhige Nacht später. Bei Temperaturen, nur die ganz schön unterkühlt sind, bis 7 Grad in Brandenburg, 12 Grad in der Hauptstadt. Morgen und Mittwoch aber wieder richtig schön. Sommer kommt zurück, nochmal 26 Grad mit ganz viel Sonnenschein.
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1: Es ist 8:05. Ich bin Imme Kasten. Guten Abend. Niedersachsens Ministerpräsident Olaf Lies macht sich für den Erhalt der deutschen Volkswagen-Standorte stark. Bei einem Besuch des Werks in Hannover forderten er und Betriebsratschefin Daniela Cavallo außerdem mehr Klarheit für die Beschäftigten. Bei dem Autobauer stehen in dieser Woche außerordentliche Betriebsversammlungen an. Dort will sich der VW-Vorstand zum Sparplan äußern. Bei VW könnten weltweit bis zu 100.000 Stellen gestrichen werden. Außerdem stehen 4 deutsche Werke auf der Kippe. Die Ukraine soll mehr militärische Hilfe bekommen. Darauf hat sich die sogenannte Koalition der Willigen, ein Bündnis von Unterstützerländern, verständigt. Mehr dazu von Gisa Weber.
2: Besonders dringend sei mehr Flugabwehr, heißt es in einer gemeinsamen Erklärung. Auch die Sanktionen gegen Russlands Rüstungsindustrie sollen verschärft werden. Und die Ukraine soll vor dem Winter schnell Hilfe für ihren Energiesektor bekommen. Die EU-Kommission hat zuvor außerdem 6 Milliarden Euro an Darlehen für die Ukraine freigegeben. Das Geld ist unter anderem für Munition, Luftabwehr und Radarsysteme.
1: AOK-Chefin Reimann stellt sich gegen die Koalitionspläne zur Abschaffung der Telefonkrankschreibung. Sie sagte den Funke-Zeitungen, das schützt gerade bei Infektionswellen Patienten und Personal. Von Missbrauch könne keine Rede sein. Reimann findet auch die Krankschreibung ab Tag 1 unsinnig. Die Niederlande machen auch beim nächsten Eurovision Song Contest nicht mit. Der Wettbewerb habe durch die Teilnahme Israels seinen neutralen Charakter verloren, so die Verantwortlichen in den Niederlanden. In diesem Jahr hatten auch Spanien, Irland, Slowenien und Island den ESC boykottiert. Im US-Bundesstaat Alaska wird die Senatswahl im November immer bizarrer. Amtsinhaber Dan Sullivan muss sich einem Herausforderer stellen, der auch Dan Sullivan heißt. Und jetzt gibt's noch ein weiteres Teil im Namenspuzzle, ein dritter Dan Sullivan, Ex-Bürgermeister der Hauptstadt Anchorage, unterstützt einen der beiden.
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4: Ja, so langsam sacken die Temperaturen. In Brandenburg wird es auch echt frisch in der kommenden Nacht, teilweise sternenklar, 7 Grad. In der Hauptstadt ein bisschen wärmer, zwischen 9 und 12 Grad. Morgen und Mittwoch aber tagsüber wieder richtig schön und warm, 26 Grad im Schatten mit ganz viel Sonnenschein. Also eigentlich nochmal Badewetter.
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1: Es ist 5:10 Uhr. Ich bin André Glatzel. Guten Abend. Niedersachsens Ministerpräsident Olaf Lies macht sich für den Erhalt der deutschen Volkswagen-Standorte stark. Bei einem Besuch des Werks in Hannover forderten er und VW-Betriebsratschefin Daniela Cavallo außerdem mehr Klarheit für die Beschäftigten. Bei dem Autobauer stehen in dieser Woche außerordentliche Betriebsversammlungen an. Dort will sich der VW-Vorstand zum Sparplan äußern. Bei VW könnten weltweit bis zu 100.000 Stellen gestrichen werden. Außerdem stehen 4 deutsche Werke auf der Kippe. Es wird weiter über die geplante Abschaffung der Telefonkrankschreibung diskutiert. Die Chefin des AOK-Bundesverbandes Reimann stellt sich jetzt gegen die Pläne der Koalition. Fabian Hoffmann hat mehr.
2: Reimann sagt den Funke-Zeitungen, gerade bei Infektionswellen schützt die Telefonkrankschreibung Patienten und medizinisches Personal. Dass diese Möglichkeit missbraucht wird, kann sie nicht feststellen. Die Koalition will die telefonische Krankschreibung abschaffen. Gerade von Arbeitgeberverbänden und aus der Union wurde sie wegen der vielen Krankheitstage in Frage gestellt. Reimann findet auch die Krankschreibung ab Tag 1 unsinnig, weil das Kapazitäten bindet, die dann für die Versorgung fehlen.
1: Die Koalition der Willigen will die militärische Hilfe für die Ukraine verstärken. Darauf haben sich die Unterstützerländer bei einem Treffen verständigt. Besonders die Flugabwehr soll ausgebaut werden. Außerdem wollen die Staaten die Sanktionen gegen Russland verschärfen und der Ukraine vor dem Winter bei der Energieversorgung helfen. Autofahrer müssen für Sprit mittlerweile wieder extrem tief in die Tasche greifen. Der Liter Superbenzin kostete am Wochenende im Schnitt 2,25 Euro. Damit ist der Rekordwert von Ostern wieder erreicht. Finanzminister Klingbeil wirbt für eine Übergewinnsteuer für Ölkonzerne. Der VfL Wolfsburg ist im DFB-Pokal knapp am Aus in der ersten Runde vorbeigeschrammt. Der Bundesliga-Absteiger konnte am Ende gegen Alt-Glienicke gewinnen, 6:5 im Elfmeterschießen. Eine Runde weiter ist auch der HSV nach einem 3:0 gegen Ferl und der erste FC Köln gewann gegen die Würzburger Kickers mit 2:1.
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1: Es ist 5 vor 11. Ich bin André Glatzel. Guten Abend. Wie dramatisch ist die Lage bei VW wirklich? Darüber soll bald Klarheit herrschen. In dieser Woche gibt es mehrere Betriebsversammlungen mit Auftritten der Konzernführung. Niedersachsens Ministerpräsident Lies hat sich bei einem Besuch im Werk in Hannover für den Erhalt der deutschen Standorte ausgesprochen. 36 Milliarden Euro. Das ist laut Greenpeace das Preisschild für den Hitzesommer in Deutschland. Die Schäden durch extreme Temperaturen und Dürre teilen sich dabei ganz unterschiedlich auf. Silas Quiring.
2: Ja, fast ein Drittel entfällt allein auf die Arbeitswelt. Durch niedrigere Produktivität an heißen Tagen büßt die Wirtschaft dieses Jahr demnach knapp 11 Milliarden Euro ein. Dazu kommen dann noch Ernteausfälle, Waldbrände und Gesundheitskosten. Einige Faktoren sind natürlich nicht ganz genau messbar. Greenpeace hält die Berechnung deshalb sogar noch für konservativ. Die Umweltschützer fordern die Bundesregierung auf, stärker gegen die Klimakrise vorzugehen.
1: Ostdeutsche in Spitzenpositionen, das ist immer noch vergleichsweise selten. Forscher der Unis in Leipzig, Jena und der Hochschule Zittau-Görlitz haben dazu jetzt eine Studie gemacht. Lisa Schwarzkopf berichtet.
3: Zwar sitzen inzwischen etwas mehr Ostdeutsche an der Spitze von Behörden, Unternehmen und Organisationen als vor einigen Jahren, gemessen am Bevölkerungsanteil aber immer noch vergleichsweise wenig. Das liegt den Forschern zufolge etwa an anderen Karrierewegen oder an fehlendem Vitamin B für eine steile Karriere. Ihre Forderung an die Politik, erfolgreiche Ostdeutsche in Topjobs versetzen und mehr Behörden im Osten ansiedeln.
1: Die Niederlande machen auch beim nächsten Eurovision Song Contest nicht mit. Der Wettbewerb habe durch die Teilnahme Israels seinen neutralen Charakter verloren, so die Verantwortlichen. In diesem Jahr hatten auch Spanien, Irland, Slowenien und Island den ESC boykottiert. Der VfL Wolfsburg ist im DFB-Pokal knapp am Aus in der ersten Runde vorbeigeschrammt. Der Bundesliga-Absteiger konnte am Ende gegen Alt-Glienicke gewinnen, 6:5 im Elfmeterschießen. Eine Runde weiter ist auch der HSV nach einem 3:0 gegen Ferl und der erste FC Köln gewann gegen die Würzburger Kickers mit 2:1.
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1: Es ist 5:12. Ich bin André Glatzel. Guten Abend. Niedersachsens Ministerpräsident Olaf Lies macht sich für den Erhalt der deutschen Volkswagen-Standorte stark. Bei einem Besuch des Werks in Hannover forderten er und VW-Betriebsratschefin Daniela Cavallo außerdem mehr Klarheit für die Beschäftigten. Bei dem Autobauer stehen in dieser Woche außerordentliche Betriebsversammlungen an. Dort will sich der VW-Vorstand zum Sparplan äußern. Bei VW könnten weltweit bis zu 100.000 Stellen gestrichen werden. Außerdem stehen 4 deutsche Werke auf der Kippe. Die Ukraine soll mehr militärische Hilfe bekommen. Darauf hat sich die sogenannte Koalition der Willigen, ein Bündnis von Unterstützerländern, verständigt. Mehr von Gisa Weber.
2: Besonders dringend sei mehr Flugabwehr, heißt es in einer gemeinsamen Erklärung. Auch die Sanktionen gegen Russlands Rüstungsindustrie sollen verschärft werden. Und die Ukraine soll vor dem Winter schnell Hilfe für den Energiesektor bekommen. Die EU-Kommission hat zuvor außerdem 6 Milliarden Euro an Darlehen für die Ukraine freigegeben. Das Geld ist unter anderem für Munition, Luftabwehr und Radarsysteme.
1: Immer mehr Top-Positionen in deutschen Unternehmen, Behörden und Organisationen werden von Ostdeutschen besetzt. Aber gemessen am Bevölkerungsanteil sind sie immer noch unterrepräsentiert. Lisa Schwarzkopf mit den Infos.
3: Forscher aus Leipzig, Jena, Zittau und Görlitz haben die Zahlen und Gründe dafür untersucht. Sie sagen, auch jüngere Menschen in Ostdeutschland schlagen seltener die Karrierewege ein, die typischerweise in die Chefetagen führen. Und sie haben auch weniger Connections in die wichtigen Kreise. Dass sich diese Lücke mit den Jahrzehnten nach der Wiedervereinigung von selbst schließt, sehen die Forscher nicht. Die Politik müsse gezielt gegensteuern und zum Beispiel mehr Behörden im Osten ansiedeln.
1: Viele deutsche ChatGPT-Nutzer kriegen jetzt Werbung angezeigt. OpenAI verspricht, dass die Werbekunden keine Infos aus den Chats bekommen und die Werbung klar gekennzeichnet ist. Der Konzern hofft so, das Vertrauen der Nutzer nicht aufs Spiel zu setzen, wenn die offene und ungeschminkte Antworten erwarten. Der VfL Wolfsburg hat die zweite Runde des DFB-Pokals erreicht. Der Bundesliga-Absteiger konnte sich gegen Regionalligist Alt-Glienicke im Elfmeterschießen mit 6:5 durchsetzen. Weiter ist auch der HSV nach einem 3:0 gegen Verl. Außerdem gewann der 1. FC Köln gegen die Würzburger Kicker mit 2:1 und Schalke konnte sich mit 5:2 nach Verlängerung gegen den Halleschen FC durchsetzen.
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2: Es ist 5:05. Ich bin André Glatzel. Wie genau sieht der Sparkurs bei Volkswagen aus? Darüber sollen jetzt nach und nach die Beschäftigten informiert werden. Die Konzernspitze ist dazu ab heute in den Werken bei Betriebsversammlungen vor Ort. Der Konzern könnte Werke schließen und weltweit bis zu 100.000 Jobs abbauen. Davon hält Niedersachsens Ministerpräsident Olaf Lies nichts. Er sagte nach einem Besuch im VW-Werk Hannover:
3: Ich setze auch jetzt darauf, dass wir gemeinsame Lösungen finden mit und für die Kolleginnen und Kollegen an den Volkswagen-Standorten, dass wir zu Lösungen kommen, die Perspektiven für die Kolleginnen und Kollegen öffnen, die sicherstellen, dass Automobilproduktion in Niedersachsen, in Deutschland möglich ist, aber nicht im Gegeneinander, sondern im Miteinander.
2: Es wird weiter über die geplante Abschaffung der Telefonkrankschreibung diskutiert. Die Chefin des AOK-Bundesverbandes Reimann stellt sich jetzt gegen die Pläne der Koalition. Fabian Hoffmann hat mehr.
4: Reimann sagt den Funke-Zeitungen, gerade bei Infektionswellen schützt die Telefonkrankschreibung Patienten und medizinisches Personal. Dass diese Möglichkeit missbraucht wird, kann sie nicht feststellen. Die Koalition will die telefonische Krankschreibung abschaffen. Gerade von Arbeitgeberverbänden und aus der Union wurde sie wegen der vielen Krankheitstage in Frage gestellt. Reimann findet auch die Krankschreibung ab Tag 1 unsinnig, weil das Kapazitäten bindet, die dann für die Versorgung fehlen.
2: 36 Milliarden Euro. So hoch sind laut Greenpeace die Gesamtschäden durch den Hitzesommer in Deutschland. Fast ein Drittel entfällt allein auf die Arbeitswelt durch niedrigere Produktivität an heißen Tagen. Dazu kommen noch Ernteausfälle, Waldbrände und Gesundheitskosten. Autofahrer müssen für Sprit mittlerweile wieder extrem tief in die Tasche greifen. Der Liter Superbenzin kostete am Wochenende im Schnitt 2,25 Euro. Damit ist der Rekordwert von Ostern wieder erreicht. Finanzminister Klingbeil wirbt für eine Übergewinnsteuer für Ölkonzerne. Schalke 04 hat sich das Ticket für die zweite Runde im DFB-Pokal gesichert. Der Bundesligist konnte sich gegen den Halleschen FC mit 5:2 nach Verlängerung durchsetzen. Mit etwas Glück ist auch Wolfsburg weiter. Der Bundesliga-Absteiger gewann gegen Alt-Glienicke 6:5 nach Elfmeterschießen. Weiter sind außerdem der 1. FC Köln und der Hamburger SV.
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1: Es ist 2:05. Ich bin André Glatzel. Beim Sparkurs bei Volkswagen zieht der Betriebsrat klare rote Linien. Betriebsratschefin Daniela Cavallo schließt betriebsbedingte Kündigungen und Werksschließungen aus. Vom Vorstand fordert sie stattdessen eine Vorwärtsstrategie für den Konzern. Cavallo sagte nach einem Besuch im VW-Werk Hannover:
2: Wir als Gesamt- und Konzernbetriebsrat versperren uns nicht davor, dass wir natürlich Lösungen finden müssen für die Gegebenheiten, in denen wir uns befinden. Aber eins ist klar, das kann nicht gegen die Belegschaft passieren, sondern wir müssen gemeinsam Lösungen finden, wie wir das in Vergangenheit auch getan haben.
1: VW-Chef Blume hatte zuletzt einen zusätzlichen Abbau von weltweit 100.000 Stellen ins Gespräch gebracht. Er will die Beschäftigten in den Werken jetzt informieren. 36 Milliarden Euro. Das ist laut Greenpeace das Preisschild für den Hitzesommer in Deutschland. Die Schäden durch extreme Temperaturen und Dürre teilen sich dabei ganz unterschiedlich auf. Silas Quiring.
3: Ja, fast ein Drittel entfällt allein auf die Arbeitswelt. Durch niedrigere Produktivität an heißen Tagen büßt die Wirtschaft dieses Jahr demnach knapp 11 Milliarden Euro ein. Dazu kommen dann noch Ernteausfälle, Waldbrände und Gesundheitskosten. Einige Faktoren sind natürlich nicht ganz genau messbar. Greenpeace hält die Berechnung deshalb sogar noch für konservativ. Die Umweltschützer fordern die Bundesregierung auf, stärker gegen die Klimakrise vorzugehen.
1: Die Koalition der Willigen will die militärische Hilfe für die Ukraine verstärken. Darauf haben sich die Unterstützerländer bei einem Treffen verständigt. Besonders die Flugabwehr soll ausgebaut werden. Außerdem wollen die Staaten die Sanktionen gegen Russland verschärfen und der Ukraine vor dem Winter bei der Energieversorgung helfen. Die Niederlande machen auch beim nächsten Eurovision Song Contest nicht mit. Der Wettbewerb habe durch die Teilnahme Israels seinen neutralen Charakter verloren, so die Verantwortlichen. In diesem Jahr hatten auch Spanien, Irland, Slowenien und Island den ESC boykottiert. Der VfL Wolfsburg hat die zweite Runde des DFB-Pokals erreicht. Der Bundesliga-Absteiger konnte sich gegen Regionalligist Alt-Glienicke im Elfmeterschießen mit 6:5 durchsetzen. Weiter ist auch der HSV nach einem 3:0 gegen Verl. Außerdem gewann der 1. FC Köln gegen die Würzburger Kicker mit 2:1 und Schalke konnte sich mit 5:2 nach Verlängerung gegen den Halleschen FC durchsetzen.
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